0: Es ist 2 Uhr und 27 Minuten. 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
1: Am frühen Morgen ist der Himmel meist noch klar. Danach zeigt sich der Sonntag freundlich mit viel Sonne, ehe sich gegen Mittag und am Nachmittag mehr Wolken zeigen. Heute liegen die Temperaturen in Bayerisch-Schwaben und im Allgäu bei angenehmen 27 bis 29 Grad. Nach einer milden Nacht mit 13 bis 16 Grad. Am Abend lockert es wieder auf. Der Wind ist meist schwach. Der Radio Schwaben 3-Tage-Trend. Morgen geht es erst freundlich los. Später ziehen mehr Wolken auf und vor allem zum Abend sind einzelne Schauer möglich. Am Dienstag ist es warm und oft wolkig, teils mit etwas Sonne. Zur Wochenmitte setzt sich das leicht unbeständige Sommerwetter fort. Derzeit sind es in Friedberg 18 Grad bei trockenem Wetter, in Füssen 14 Grad und in Nördlingen 18 Grad.
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1: Ihr habt freie Fahrt. Derzeit gibt es keine Verkehrsbehinderungen. Es ist nur ein Blitzer gemeldet, in Füssen auf der Sebastianstraße. Meldet Staus und Blitzer immer per WhatsApp unter 08000 11 82 11.
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1: Der frühe Morgen ist klar und meist noch angenehm mild. Bis zum Vormittag scheint verbreitet die Sonne, später ziehen mehr Wolken auf. Und am Nachmittag ist es heiß mit rund 27 bis 29 Grad. In Augsburg ist es in der Nacht etwas milder als im Umland. Der Radio Schwaben 3-Tage-Trend. Morgen geht es erst freundlich los, dann wird es wieder wärmer. Zum Abend sind einzelne Schauer möglich und die Werte steigen auf 29 bis 31 Grad. Am Dienstag überwiegen erneut die Wolken. Dazwischen gibt es nur kurze Auflockerungen. Zur Wochenmitte ist es ähnlich warm und leicht unbeständig, vor allem mit vielen Wolken und einzelnen Schauern bei uns in Bayerisch Schwaben. Aktuell sind es in Meitingen 17 Grad und es ist trocken, in Obergünzburg 16 Grad und in Genderkingen 17 Grad.
0: Es ist 2 Uhr und 55 Minuten. 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
2: Ich bin Hendrik Daum. Die iranischen Revolutionsgarden haben vor kurzem die vollständige Schließung der Straße von Hormuz bekannt gegeben. Die Sperre der für den Handel wichtigen Meerenge gelte bis auf Weiteres, heißt es. Zuvor seien Warnschüsse auf ein Schiff abgefeuert worden, das eine nicht genehmigte Route befahren habe. Schon zuvor hatte sich der Konflikt zwischen Iran und den USA weiter verschärft. Irans neuer oberster Führer Mojtaba Khamenei kündigte Rache an für die Tötung seines Vaters durch die US-israelischen Angriffe. CSU-Chef Söder spricht sich klar dafür aus, Minijobs beizubehalten. Denn, so Söder, eine Abschaffung der Minijobs würde wichtigen Branchen wie der Gastronomie, dem Einzelhandel oder der Landwirtschaft schwer schaden. Die schwarz-rote Koalition prüft derzeit, ob Minijobs in die Rentenversicherung einbezogen werden könnten. Dieses Vorhaben begrüßt der Sozialverband Deutschland ausdrücklich als wichtigen Schritt gegen Altersarmut, besonders für Frauen. Nach dem mutmaßlichen Brandanschlag auf die Bahnstrecke zwischen Düsseldorf und Köln läuft der Bahnverkehr seit dem Abend dort wieder. Die wichtige Verbindung wurde vermutlich durch einen vorsätzlichen Akt lahmgelegt. Im Internet ist ein Bekennerschreiben einer linksextremen Gruppe aufgetaucht. Sie schreiben darin, dass sie Brandsätze in Kabelschächten deponiert und gezündet hätten. Der Staatsschutz ermittelt. Im unterfränkischen Kitzingen ist ein 19-Jähriger der Polizei davongerast und hat danach einen Unfall gebaut. Die Polizei wollte ihn stoppen, weil das Auto wohl mit falschem Namen gemietet wurde. Bei seiner Flucht krachte er erst gegen eine Leitplanke und dann in ein anderes Auto. Der 19-Jährige, sein gleichaltriger Beifahrer und die Fahrerin des anderen Autos wurden leicht verletzt. Die Polizei hat den jungen Mann vorübergehend festgenommen und ermittelt jetzt gegen ihn, unter anderem wegen Betrugs und Gefährdung des Straßenverkehrs. England ist ins Halbfinale der Fußball-WM eingezogen. Das Team von Trainer Thomas Tuchel setzte sich gegen Norwegen mit 2:1 nach Verlängerung durch. Beide Tore für England schoss Jude Bellingham. Und England trifft im Halbfinale am Mittwoch auf den Sieger der Viertelfinalpartie, Argentinien gegen die Schweiz. Und die ist gerade eben angepfiffen worden.
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1: Ruhiger und störungsfreier Verkehr im Sendegebiet. Auf der Sebastianstraße in Füssen ist nur ein Blitzer gemeldet. Gute Fahrt mit Radio Schwaben.
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0: Sozialversicherung einbezogen werden könnten. Dieses Vorhaben begrüßt der Sozialverband Deutschland ausdrücklich als wichtigen Schritt gegen Altersarmut, besonders für Frauen. Nach dem mutmaßlichen Brandanschlag auf die Bahnstrecke zwischen Düsseldorf und Köln läuft der Bahnverkehr seit dem Abend dort wieder. Die wichtige Verbindung wurde vermutlich durch einen vorsätzlichen Akt lahmgelegt. Im Internet ist ein Bekennerschreiben einer linksextremen Gruppe aufgetaucht. Sie schreiben darin, dass sie Brandsätze in Kabelschächten deponiert und gezündet hätten. Der Staatsschutz ermittelt. Im unterfränkischen Kitzingen ist ein 19-Jähriger der Polizei davongerast und hat danach einen Unfall gebaut. Die Polizei wollte ihn stoppen, weil das Auto wohl mit falschem Namen gemietet wurde. Bei seiner Flucht krachte er erst gegen eine Leitplanke und dann in ein anderes Auto. Der 19-Jährige, sein gleichaltriger Beifahrer und die Fahrerin des anderen Autos wurden leicht verletzt. Die Polizei hat den jungen Mann vorübergehend festgenommen und ermittelt jetzt gegen ihn, unter anderem wegen Betrugs und Gefährdung des Straßenverkehrs. England ist ins Halbfinale der Fußball-WM eingezogen. Das Team von Trainer Thomas Tuchel setzte sich gegen Norwegen mit 2:1 nach Verlängerung durch. Beide Tore für England schoss Jude Bellingham. Und England trifft im Halbfinale am Mittwoch auf den Sieger der Viertelfinalpartie, Argentinien gegen die Schweiz. Und die ist gerade eben angepfiffen worden.
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2: Und da gibt es gute Nachrichten. Uns liegen derzeit keine Verkehrsstörungen und keine Blitzer vor.
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0: Es ist 4 Uhr und 26 Minuten. 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
1: Früh zeigt sich der Himmel bei uns noch klar. Heute ist es zunächst freundlich, später ziehen mehr Wolken auf. Am Nachmittag ist es in Bayerisch-Schwaben und im Allgäu verbreitet warm bis heiß. Dazu weht nur zeitweise ein spürbarer Wind. In der Nacht kühlt es wieder auf etwa 13 bis 18 Grad ab. Der Radio Schwaben 3-Tage-Trend. Morgen überwiegen die Wolken. Dazu ist es mit 29 bis 31 Grad noch etwas heißer. Am Dienstag zeigt sich der Himmel meist dicht bewölkt. Stellenweise gibt es vor allem in Richtung Allgäu auch Schauer. Zur Wochenmitte setzt sich das wechselhafte Wetter mit weiteren Schauern fort. Derzeit sind es in Dasing 16 Grad und es ist trocken. In Jengen sind es 15 Grad und in Illertissen 17 Grad.
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1: Aktuell sind uns keine Verkehrsbehinderungen und keine Blitzer bekannt. Weiterhin eine gute Fahrt.
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1: Heute früh erwartet uns ein freundlicher Sommertag. Meist ist es klar oder nur locker bewölkt. Danach gibt es viel Sonne und am Nachmittag ziehen ein paar harmlose Quellwolken auf. Dazu wird es spürbar wärmer mit 27 bis 29 Grad. Die Nacht in Augsburg ist etwas milder. Der Radio Schwaben 3-Tage-Trend für Bayerisch, Schwaben und das Allgäu. Morgen ziehen zunächst mehr Wolken durch. Danach ist es wieder freundlich und heiß bei 29 bis 31 Grad. Am Dienstag ist es vielfach dicht bewölkt. Vor allem Richtung Allgäu gibt es einzelne Schauer. Zur Wochenmitte setzt sich das leicht unbeständige Wetter mit weiteren Schauern fort. Derzeit sind es in Kissing 16 Grad bei trockenem Wetter, in Marktoberdorf 15 Grad und in Tapfheim 14 Grad.
0: Es ist 4 Uhr und 57 Minuten. 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
2: Ich bin Hendrik Daum. Diese Aussage von Volkswagen-Chef Blume kommt überraschend, denn er hat sich kritisch über Werksschließungen geäußert. Blume sagte der Bild am Sonntag, es gebe intelligentere Lösungen, als Werke dicht zu machen. Und weitere Einsparungen an den Standorten könnten der bessere Weg sein. Der Sparplan bei VW sieht unter anderem vor, zehntausende Stellen zu streichen und die Modellflotte deutlich zu verkleinern. Neue Eskalation im Konflikt zwischen den USA und dem Iran. Das US-Militär hat wieder damit begonnen, massiv iranische Stellungen anzugreifen. Die derzeitigen Angriffe, heißt es, seien eine Reaktion, nachdem der Iran ein Containerschiff in der Straße von Hormuz beschossen hat. An Bord soll ein Feuer ausgebrochen sein. Schon vor Beginn der neuen US-Luftschläge haben die iranischen Revolutionsgarden bekannt gegeben, dass die Straße von Hormuz bis auf Weiteres geschlossen wird. Der Sozialverband Deutschland stellt sich hinter die geplante Reform der Minijobs. Die sollen nämlich im Gegensatz zu jetzt voll rentenversicherungspflichtig werden. Das sei ein wichtiger Beitrag, um Altersarmut zu bekämpfen, heißt es. CSU-Chef Söder hält dagegen an den bisherigen Minijobs fest und warnt vor negativen Folgen für Gastronomie.

0: mit 2:1 nach Verlängerung durch. Beide Tore für England schoss Jude Bellingham. Im Halbfinale am Mittwoch treffen die Engländer dann auf den Sieger der aktuell laufenden Viertelfinalpartie, Argentinien gegen die Schweiz. Hier ist gerade Halbzeit und die Argentinier führen mit 1:0.
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2: Aktuell sind uns keine Verkehrsbehinderungen und keine Blitzer bekannt. Weiterhin eine gute Fahrt.
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0: Es ist 5 Uhr und 25 Minuten. 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
1: Heute früh wird es freundlich und sommerlich. Zunächst ist es meist klar, später ziehen lockere Wolken durch und am Nachmittag wird es verbreitet warm bis heiß bei 27 bis 29 Grad. In Bayerisch-Schwaben und im Allgäu kühlt es in der kommenden Nacht auf 13 bis 18 Grad ab. In den Tälern des Allgäus wird es etwas frischer. Der Radio Schwaben 3-Tage-Trend. Morgen überwiegen die Wolken. Dazu bleibt es meist trocken und mit 29 bis 31 Grad wird es noch etwas heißer. Am Dienstag hält sich das viele grau, dann sind vor allem Richtung Allgäu auch einzelne Schauer dabei. Zur Wochenmitte geht es wechselhaft weiter, mit etwas häufigeren Schauern und leicht rückläufigen Temperaturen. Im Moment sind es in Neusäß 15 Grad bei wolkenlosem Himmel. In Nesselwang liegen die Temperaturen bei 12 Grad, in Holzheim bei 15 Grad.
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1: Vorsicht auf der A8 Stuttgart Richtung München zwischen Dasing und Adelzhausen. Gegenstände blockieren den mittleren Fahrstreifen. Im Moment gibt es keine Geschwindigkeitskontrollen. Die kostenfreie Verkehrs- und Blitzer-Hotline 08000 11 82 11.
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1: An diesem Sonntagmorgen scheint bei uns zunächst häufig die Sonne. Später ziehen mehr Wolken durch. Am Nachmittag bleibt es aber meist trocken und warm, ehe der Abend wieder freundlich ausklingt. Die Frühwerte liegen bei 12 bis 16 Grad. Später geht es auf 27 bis 29 Grad hinauf. Der Radio Schwaben 3-Tage-Trend. Morgen gibt es zum Start oft viele Wolken. Danach zeigt sich das Wetter verbreitet warm bis heiß mit einzelnen sonnigen Abschnitten. In Bayerisch-Schwaben und im Allgäu gibt es dann 29 bis 31 Grad. Am Dienstag ist es meist stark bewölkt. Gegen Abend sind vor allem in Richtung Alpenrand einzelne Schauer möglich. Zur Wochenmitte setzt sich das wechselhafte Wetter mit weiteren Schauern fort. Im Moment sind es in Mehring 14 Grad und trocken, in Oberstaufen 10 Grad und in Wemding 16 Grad.
0: Es ist 5 Uhr und 58 Minuten. 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
2: Ich bin Moritz Einzel. Guten Morgen. Das Halbfinale bei der Fußball-WM ist komplett. Argentinien ist als letztes Team unter die besten vier vorgestoßen. Der Titelverteidiger besiegte im Viertelfinale die Schweiz mit 3:1 nach Verlängerung. Zuvor hatte bereits England die Norweger besiegt mit 2:1 nach Verlängerung. Am Mittwoch spielen damit England und Argentinien gegeneinander um den Finaleinzug. Bereits am Dienstag bestreiten Frankreich und Spanien das andere WM-Halbfinale. Im vergangenen Juni mit der extremen Hitzewelle hat es bundesweit mindestens 99 Badetote gegeben. Damit sind so viele Menschen ertrunken wie in keinem anderen Juni seit 2003. Das hat die Deutsche Lebensrettungsgesellschaft mitgeteilt. Präsidentin Vogt forderte, die eigenen Fähigkeiten realistisch einzuschätzen und auf riskante Aktionen zu verzichten. Dies betreffe vor allem Jungen und Männer, denn über 90% der Todesopfer im Juni waren männlich. Diese Aussage von Volkswagen-Chef Blume kommt überraschend, denn er hat sich kritisch über Werksschließungen geäußert. Blume sagte der Bild am Sonntag, es gebe intelligentere Lösungen, als Werke dicht zu machen. Und weitere Einsparungen an den Standorten könnten der bessere Weg sein. Der Sparplan bei VW sieht unter anderem vor, zehntausende Stellen zu streichen und die Modellflotte deutlich zu verkleinern. Das US-Militär hat in der Nacht erneut Ziele im Iran angegriffen. Die Attacke, heißt es, sei eine Reaktion auf einen Angriff der iranischen Revolutionsgarden auf ein Containerschiff in der Straße von Hormuz. David Riemer berichtet.
3: Ein Besatzungsmitglied wird vermisst. Das Schiff ist wegen eines Feuers und schwerer Schäden nicht mehr fahrbereit. Der Iran erklärte dagegen, Warnschüsse auf ein Schiff abgegeben zu haben, das die maritime Sicherheit gefährdet habe. Die Revolutionsgarden kündigten an, die Straße von Hormuz bis auf Weiteres zu schließen und mit weiteren Attacken zu reagieren, falls die USA erneut angreifen.
2: Nach dem Großbrand am Freitagabend im Nürnberger Süden sucht die Polizei nach Zeugen. Das Feuer war aus noch unbekannter Ursache auf dem Gelände der früheren Westernstadt Foxville Ranch ausgebrochen. Viele der leerstehenden Holzgebäude brannten nieder. Die Flammen griffen auch auf den umliegenden Wald in der Nähe des Messegeländes über. Ein Campingplatz und ein Open-Air-Konzert mussten geräumt werden.
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1: Vorsicht auf der A96 München Richtung Lindau. Zwischen Mindelheim und Stetten blockiert ein defekter Personenkraftwagen den Standstreifen. Geschwindigkeitsmessungen wurden uns aktuell keine gemeldet. Gute Fahrt mit Radio Schwaben.
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0: Es ist 6 Uhr und 24 Minuten. 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
1: Heute früh zeigt sich das Wetter bei uns freundlich und meist klar. Im Laufe des Vormittags scheint oft die Sonne. Später ziehen lockere Wolken durch. Am Nachmittag ist es warm bis heiß mit 27 bis 29 Grad. In der Nacht kühlt es auf 13 bis 18 Grad ab. Der Radio Schwaben 3-Tage-Trend. Morgen ist es erst freundlich, oft wolkig bis stark bewölkt und dazu noch etwas heißer mit 29 bis 31 Grad. Am Dienstag zeigt sich der Himmel meist dicht bewölkt. Gegen Abend sind vor allem in Bayerisch-Schwaben und dem Allgäu einzelne Schauer möglich. Zur Wochenmitte setzt sich das unbeständige Wetter mit weiteren Schauern fort, besonders zwischen Donau und den Alpen. Derzeit sind es in Gersthofen 14 Grad und es ist trocken. In Memmingen sind es 13 Grad, in Wertingen 11 Grad.
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1: Auf der A96 München Richtung Lindau ist zwischen Mindelheim und Stetten der Standstreifen wegen eines defekten Personenkraftwagens blockiert. Geschwindigkeitsmessungen wurden uns aktuell keine gemeldet. Gute Fahrt mit Radio Schwaben.
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1: Heute früh ist es freundlich mit viel Sonne. Danach ziehen lockere Wolken durch und am Nachmittag wird es verbreitet warm bis heiß mit rund 26 bis 29 Grad. Am Abend ist es meist klar. In der kommenden Nacht kühlt es auf 12 bis 18 Grad ab. Der Radio Schwaben 3-Tage-Trend. Morgen geht es nach freundlichem Start mit mehr Wolken weiter. Im weiteren Tagesverlauf wird es erneut heiß mit 29 bis 30 Grad. Am Dienstag ist es oft dicht bewölkt. Später sind vor allem zum Abend hin einzelne Schauer möglich. Und zur Wochenmitte setzt sich das unbeständige Wetter in Bayerisch-Schwaben mit weiteren Schauern fort. Im Moment sind es in Zusmarshausen 13 Grad bei trockenem Wetter. In Sonthofen liegen die Temperaturen bei 11 Grad, in Oettingen bei 16 Grad.
0: Es ist 6 Uhr und 56 Minuten. 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
2: Ich bin Moritz Einzel. Guten Morgen. Bei der Fußball-WM hat die Schweiz die Sensation verpasst und ist im Viertelfinale an Weltmeister Argentinien gescheitert. In Kansas City unterlagen die Eidgenossen den Argentiniern in Unterzahl mit 1:3 nach Verlängerung. Torwart Gregor Kobel von Borussia Dortmund war dennoch stolz auf sein Team.
3: Ich bin riesig stolz sogar auf die Mannschaft auch. Wie wir heute wieder das ganze Turnier sowieso, dass wir es geschafft haben, bis dahin zu kommen. Dass wir so lange gekämpft haben, bis am Schluss alles versucht haben, alles hingegeben haben.
2: Argentinien trifft nun im Halbfinale am Mittwoch auf England. Die von Thomas Tuchel trainierten Engländer hatten zuvor in Miami Norwegen mit 2:1 nach Verlängerung besiegt. Das erste WM-Halbfinale bestreiten am Dienstag Frankreich und Europameister Spanien. Das US-Militär hat in der Nacht erneut Ziele im Iran angegriffen. Laut dem US-Regionalkommando war die Attacke eine Reaktion auf einen Angriff der iranischen Revolutionsgarden auf ein Containerschiff in der Straße von Hormuz. Ein Besatzungsmitglied wird vermisst, das Schiff ist schwer beschädigt. Im vergangenen Monat mit seiner extremen Hitzewelle sind bundesweit so viele Menschen ertrunken wie seit mehr als 20 Jahren in keinem Juni. Nach Angaben der Deutschen Lebensrettungsgesellschaft starben mindestens 99 Menschen. Die DLRG warnt, dass bei weiteren Hitzewellen erneut viele Menschen im Wasser ums Leben kommen könnten. Besonders betroffen waren Männer und junge Menschen. VW-Chef Blume will nach eigenen Angaben Werksschließungen vermeiden. Der Bild am Sonntag hat er gesagt, es gebe intelligentere Lösungen, als Werke zu schließen. Volkswagen müsse die Kosten weiter senken, habe da aber bereits deutliche Fortschritte gemacht. Der Sparplan bei VW sieht unter anderem vor, zehntausende Stellen zu streichen und die Modellflotte deutlich zu verkleinern. Nach dem mutmaßlichen Brandanschlag auf die Bahnstrecke zwischen Düsseldorf und Köln läuft der Bahnverkehr seit dem Abend wieder. Die wichtige Verbindung wurde vermutlich durch einen vorsätzlichen Akt lahmgelegt. Im Internet ist ein Bekennerschreiben einer linksextremen Gruppe aufgetaucht. Sie schreibt darin, dass sie Brandsätze in Kabelschächten deponiert und gezündet habe. Der Staatsschutz ermittelt.
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1: Auf der A8 Stuttgart Richtung München ist zwischen Burgau und Zusmarshausen ein Unfall passiert. Auf der A96 München Richtung Lindau ist zwischen Mindelheim und Stetten der Standstreifen wegen eines defekten Personenkraftwagens blockiert. Derzeit wird in unserer Region nicht geblitzt. Meldet Staus und Blitzer immer per WhatsApp unter 08000
0: 11 82 11. 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

0: Es ist 7 Uhr und 27 Minuten. 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
1: Zum Start in diesen Morgen scheint bei uns verbreitet die Sonne. Heute zeigt sich das Wetter später freundlich bis leicht bewölkt und sehr warm. Am Nachmittag liegen die Höchstwerte meist zwischen 26 und 29 Grad. Am Abend ist es oft klar und trocken. Der Radio Schwaben 3-Tage-Trend für Bayerisch Schwaben und das Allgäu. Morgen ist es zunächst freundlich, später ziehen mehr Wolken auf. Mit 29 bis 30 Grad wird es noch etwas heißer. Am Dienstag überwiegen zunächst die Wolken, zum Abend sind stellenweise Schauer möglich. Im weiteren Wochenverlauf bleibt es warm und leicht unbeständig, besonders zwischen Donau und den Alpen. Die aktuellen Wetterwerte. In Rehling sind es 16 Grad bei trockenem Wetter. In Wertach liegen die Temperaturen bei 15 Grad, in Monheim bei 16 Grad.
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1: Auf der A8 Stuttgart Richtung München hat sich zwischen Burgau und Zusmarshausen ein Unfall ereignet. Auf der A96 München Richtung Lindau ist zwischen Mindelheim und Stetten der Standstreifen wegen eines defekten Personenkraftwagens blockiert. Im Moment gibt es keine Geschwindigkeitskontrollen. Die kostenfreie Verkehrs- und Blitzer-Hotline 08000 11 82 11.
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1: Der Vormittag zeigt sich freundlich und meist sonnig. Bis zum Mittag setzt sich verbreitet warmes Sommerwetter durch. Am Nachmittag ziehen auch ein paar Wolkenfelder durch. Meist bleibt es aber trocken. Die Höchstwerte liegen heute in Bayerisch Schwaben zwischen 26 und 29 Grad. Im Allgäu etwas darunter. In der kommenden Nacht kühlt es auf 13 bis 18 Grad ab. Der Radio Schwaben 3-Tage-Trend. Morgen geht es nach freundlichem Start wieder warm bis heiß weiter. Später ziehen mehr Wolken auf. Am Dienstag ist es oft dicht bewölkt. Gegen Abend sind erste Schauer möglich. Zur Wochenmitte setzt sich das unbeständige Wetter mit weiteren Schauern fort. Die aktuellen Wetterwerte? In Affing sind es 17 Grad bei trockenem Wetter. In Immenstadt liegen die Temperaturen bei 16 Grad. In Asbach-Beumenheim sind es ebenfalls 16 Grad.
0: Es ist 7 Uhr und 57 Minuten. 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
2: Ich bin Moritz Einzel. Guten Morgen. Bei der Fußball-WM hat Argentinien am frühen Morgen das Halbfinale erreicht. Der Titelverteidiger besiegte im Viertelfinale die Schweiz mit 3:1 nach Verlängerung. Der Schweizer Keeper Gregor Kobel war trotz der Niederlage stolz auf sein Team.
3: Ja, ich bin riesig stolz auf die Mannschaft, auf die Einstellung, auf die Art und Weise, wie wir auf dem Platz sind. Tut mega weh, jetzt natürlich jetzt so ausscheiden.
2: Bereits zuvor gewann England gegen Norwegen 2:1 nach Verlängerung. Thomas Tuchel, der Coach der Three Lions, war zufrieden mit dem Ergebnis, aber nicht mit der Leistung.
4: We made life very, very difficult for ourselves today. The result is fantastic. We're in the last four. It's amazing, but not happy with the performance.
2: Im WM-Halbfinale am Mittwoch trifft England auf Argentinien. Schon am Dienstag spielt Frankreich gegen Spanien. Im Juni sind in Bayern so viele Menschen ertrunken wie in kaum einem anderen Bundesland. Die Deutsche Lebensrettungsgesellschaft zählte 21 Tote im Freistaat. Nur in Nordrhein-Westfalen war es noch einer mehr. Die meisten Badetoten waren der DLRG-Auswertung zufolge jung und männlich. Das US-Militär hat wieder den Iran angegriffen. Laut US-Zentralkommando sind die neuen Attacken eine Reaktion darauf, dass der Iran ein Containerschiff in der Straße von Hormuz beschossen hat. An Bord soll ein Feuer ausgebrochen sein, ein Besatzungsmitglied wird vermisst. Volkswagen-Chef Blume hat sich kritisch über Werksschließungen geäußert. Blume sagte der Bild am Sonntag, es gebe intelligentere Lösungen, als Werke dicht zu machen. Stattdessen könnten weitere Einsparungen an den Standorten der bessere Weg sein. Zuletzt war darüber spekuliert worden, dass der VW-Vorstand Werke in Hannover, Zwickau, Emden und Neckarsulm schließen könnte. Ein generelles Tempolimit ist seit langem in der politischen Debatte und ein solches Tempolimit könnte einer Studie zufolge die Zahl der Unfallopfer um bis zu 90 pro Jahr senken. Von der Björn-Steiger-Stiftung hieß es, bei einer Maximalgeschwindigkeit von 130 km/h wären es 25-30% weniger Getötete auf Bundesautobahnen. Für eine Einzelmaßnahme eine beachtliche Wirkung.
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1: Auf der A96 München Richtung Lindau ist zwischen Mindelheim und Stetten der Standstreifen wegen eines defekten Personenkraftwagens blockiert. Aktuell sind keine Radarfallen aufgebaut. Gute und sichere Fahrt.
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0: In Aichach trocken bei 19 Grad, in Erkheim sind es 18 Grad und in Weißenhorn 20 Grad.
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0: Auf der A8 Stuttgart Richtung München kommt es zwischen Burgau und Zusmarshausen zu einem Unfall. Wegen Reinigungsarbeiten sind der rechte und der mittlere Fahrstreifen gesperrt. Vorsicht auf der A8 München Richtung Stuttgart zwischen dem Kreuz Ulm und Elchingen sowie Oberelchingen. Personen befinden sich auf der Fahrbahn. In demselben Abschnitt ist der Standstreifen blockiert. Außerdem hat sich ein Unfall ereignet. Geschwindigkeitsmessungen wurden uns aktuell keine gemeldet. Gute Fahrt mit Radio Schwaben.
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1: Der Vormittag startet freundlich. Heute gibt es viel Sonne, später ziehen lockere Wolken durch. Und am Nachmittag ist es verbreitet warm mit 26 bis 29 Grad. Am Abend klart es oft wieder auf, dazu weht nur ein schwacher bis mäßiger Wind. In Bayerisch-Schwaben und im Allgäu bleibt es zwischen Donau und den Alpen meist trocken und angenehm. Der Radio Schwaben 3-Tage-Trend. Morgen geht es nach frischem Start mit 13 bis 18 Grad wieder in einen warmen, oft leicht bewölkten Tag. Am Dienstag nehmen die Wolken zu, stellenweise sind Schauer möglich. Zur Wochenmitte ist es warm, aber etwas unbeständiger. Derzeit sind es in Stadtbergen 20 Grad bei wolkenlosem Himmel. In Fronten liegen die Temperaturen bei 19 Grad, in Rhein am Lech bei 21 Grad.
0: Es ist 8 Uhr und 56 Minuten. 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
2: Ich bin Moritz Einsel. Guten Morgen. Argentinien steht bei der Fußball-WM im Halbfinale. Der Titelverteidiger hat sich im Viertelfinale gegen die Schweiz mit 3:1 nach Verlängerung durchgesetzt. Die Eidgenossen verpassten die Sensation. Torwart Gregor Kobel fand, sein Team hätte nach großem Kampf zumindest das Elfmeterschießen verdient gehabt.
3: So wie wir gekämpft haben, so wie wir innen, was wir innen gesteckt haben, fühlt sich so unfair an, dass wir dort wenigstens noch die Chance bekommen, den Penalty schiessen.
2: Zuvor gewann England gegen Norwegen 2:1 nach Verlängerung. Mit der Leistung war Coach Thomas Tuchel nicht zufrieden, betonte aber, was England gespielt habe, sei pure Mentalität gewesen, die man in Flaschen abfüllen und verkaufen könnte.
4: This is pure mentality. You can bottle it up and sell it.
2: Am Mittwoch stehen sich nun England und Argentinien im WM-Halbfinale gegenüber. Schon am Dienstag spielt Frankreich gegen Spanien. Gibt's vielleicht doch keine Werksschließungen bei Volkswagen? Konzernchef Blume hat der Bild am Sonntag gesagt, es gäbe intelligentere Lösungen, als Werke dicht zu machen. Er deutete an, dass weitere Einsparungen an Standorten der bessere Weg sein könnten. Der Sparplan bei VW sieht vor, zehntausende Stellen zu streichen und die Modellflotte deutlich zu verkleinern. Neue Eskalation im Konflikt zwischen den USA und dem Iran. Das US-Militär hat wieder iranische Stellungen angegriffen. Eine Reaktion, so heißt es, nachdem der Iran ein Containerschiff in der Straße von Hormuz beschossen hat. An Bord soll ein Feuer ausgebrochen sein. Schon vor Beginn der neuen US-Luftschläge hatten die iranischen Revolutionsgarden bekannt gegeben, dass die Straße von Hormuz bis auf Weiteres geschlossen sei. Im Juni mit seiner extremen Hitzewelle hat es bundesweit mindestens 99 Badetote gegeben. Damit sind so viele Menschen ertrunken wie in keinem anderen Juni seit 2003, teilte die Deutsche Lebensrettungsgesellschaft mit. Die meisten der Todesopfer waren jung und männlich. Die Landkreise in Deutschland fordern, dass in Trockenphasen kein Wasser für private Schwimmbäder genutzt werden darf. Der Präsident des Landkreistages Brötel begründete dies mit den immer stärker werdenden Hitze- und Trockenphasen. Private Komfortverbräuche wie Pools müssten hinterfragt werden. Bevor man aber Vorschriften mache, setze man zuerst auf die Vernunft der Menschen.
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1: Auf der A8 Stuttgart Richtung München kommt es zwischen Burgau und Zusmarshausen zu einem Unfall. Außerdem laufen Reinigungsarbeiten. Der rechte und der mittlere Fahrstreifen sind gesperrt. Vorsicht, auf der A8 München Richtung Stuttgart ist zwischen Kreuz Ulm-Elchingen und Oberelchingen nach einem Unfall der Standstreifen blockiert. Außerdem befinden sich Personen auf der Fahrbahn. Nur ein Blitzer ist derzeit auf der A8 bei Gersthofen aufgebaut. Kommt gut ans Ziel.
5: Schönen guten Morgen euch an diesem Sonntag. Ich hoffe, ihr seid ausgeschlafen. Ist ja ein bisschen anstrengend, bei den Temperaturen in der Nacht ordentlich zu schlafen. Das ist aber nicht der einzige Grund. Wie wir nachts schön schlafen können, das erfahrt ihr jetzt gleich. Ich bin Melanie Knöppler.

0: schönen guten Morgen diesen Sonntag. Ja, wenn ihr euch jetzt gerade nicht so richtig ausgeschlafen fühlt, dann seid ihr damit nicht alleine, denn tatsächlich jeder dritte Erwachsene hat Probleme, ein- oder richtig durchzuschlafen. Frauen übrigens im Schnitt noch häufiger. Dr. Katrin Wey arbeitet im Schlaflabor und die gibt erstmal Entwarnung. Ein oder zwei schlechte Nächte, die sind nicht schlimm.
1: Relevant wird es eigentlich erst, wenn man das wirklich regelmäßig hat. Wenn es auch keinen Grund dafür gibt, ne? Wenn es das Baby ist, was einen immer abhält vom Schlafen, dann ist es auch nachvollziehbar und wenn es eben auch den Alltag belastet.
0: Aber bevor es ins Schlaflabor geht, gibt es ein paar Tipps für den Tag, dass die Nacht auch gut wird.
1: Schlafhygiene beginnt halt damit, dass ich feste Bettzeiten habe, dass ich ausreichend Tageslicht am Tag habe, dass ich mich auch körperlich betätige, dass ich abends keinen Alkohol trinke, dass ich kein Koffein am Nachmittag trinke. Und das Wichtigste, was man den Leuten auch immer mitgibt, ist, das Bett soll nur zum Schlafen da sein.
0: Ja, und wenn die Schlafprobleme trotzdem länger bleiben, dann können Haus- oder bestimmte Fachärzte Patienten auch in ein Schlaflabor wie das von Katrin Wey schicken. Da wird dann der Schlaf ganz genau angeschaut.
1: Die meisten Patienten verbringen bei uns ein oder zwei Nächte. Ich sage immer zu den Leuten, wir machen sehr, sehr viel mehr Kabel hin als bei der ambulanten Untersuchung. Das heißt, wir schauen uns die Hirnströme mit an, wir schauen uns die Augenbewegung an, die Muskelspannung, den Atemfluss. Wenn er nichts hat, dann würden wir sogar noch eine zweite Nacht durchführen, nochmal so verkabelt. Oder wenn der Patient was hätte, würden wir in der zweiten Nacht eben direkt eine Therapie auch einleiten.
0: Also zum Beispiel bei Atemaussetzern, da wird dann eine bessere Schlafposition empfohlen. Oft können übrigens auch Entspannungsübungen helfen. Ich wünsche euch jetzt auf jeden Fall einen schönen Tag und dann auch schon mal eine gute Nacht für heute Abend.

0: Es ist 9 Uhr und 24 Minuten. 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
1: Heute zeigt sich der Vormittag sonnig und freundlich. Bis zum Mittag ziehen mehr Wolken auf. Am Nachmittag ist es bei uns in Bayerisch Schwaben und im Allgäu meist trocken. Bei warmen 26 bis 29 Grad. Am Abend lockert es wieder auf. Der Radio Schwaben 3-Tage-Trend. Morgen gibt es erst freundliche Abschnitte. Später ist es verbreitet wolkiger und erneut warm mit 29 bis 30 Grad. Am Dienstag nimmt die Bewölkung weiter zu. Dazu sind vor allem später einzelne Schauer möglich. Zur Wochenmitte ist es leicht unbeständig mit weiteren Schauern, insgesamt aber auf sommerlichem Temperaturniveau. Aktuell meldet Dinkelscherben 23 Grad und trocken, Bad Hindelang 19 Grad und Mertingen 22 Grad.
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1: Vorsicht auf der A8 München Richtung Stuttgart zwischen Kreuz, Ulm, Elchingen und Oberelchingen. Wegen eines Unfalls ist der Standstreifen blockiert, außerdem befinden sich Personen auf der Fahrbahn. Auf der B17 zwischen Reute und Landsberg besteht zwischen Schwangau und Buching in beiden Richtungen Gefahr durch eine Ölspur. Wir haben nur einen Blitzer vorliegen, auf der A8 bei Gersthofen. 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

0: Nicht mehr lang und bald ist es soweit. Die Sommerferien starten. Ihr hört Radio Schwaben an diesem Sonntagmorgen. Ja, und damit dann natürlich auch der Sommerurlaub für ganz viele. Einige von euch, die stecken ja vielleicht schon mitten in der Urlaubsplanung. Meer, Berge, alles tolle Reiseziele. Aber oft gibt's ja auch so Orte, die man einfach nicht auf dem Schirm hat und die einem dann ganz besonders in Erinnerung bleiben. Ich war zum Beispiel mal in Namibia und ich muss sagen, so entspannt und erholt habe ich es nie wieder geschafft, im Urlaub zu sein. Das ganze Land ist irgendwie so ein bisschen langsamer und dementsprechend kommt man auch wirklich richtig runter. Wir haben euch mal gefragt, was ist denn euer persönlicher Reisegeheimtipp?
1: Cornwall, England. Also einfach die Landschaft, die Atmosphäre, die Menschen, das Essen. Ich fand es faszinierend.
2: In den wenig besuchten Ecken im Balkan. Weil es einfach schön ist, unberührt noch ganz viel.
1: Die Philippinen, weil die wunderschön sind, die Leute unfassbar nett. Wenn man taucht und die Unterwasserwelt liebt, dann glaube ich, gibt es fast nichts Schöneres auf der Welt.
3: Antarktis. Es war einfach faszinierend. Mit Pinguinen, es stand zwar, dass man nur maximal 5 Meter ran durfte, aber die Pinguine hatten es nicht gelesen.
0: Ja, hört sich nach einem sehr spannenden Urlaub an. Ihr habt ja jetzt nur ein bisschen Zeit, eure Reiseziele auszusuchen. Es sind noch knapp 3 Wochen und dann

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0: So, ihr Lieben, Sonntag heute, jede Menge zu unternehmen. Ihr hört Radio Schwaben, wo es hingehen kann. Jetzt mehr dazu.
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0: Ja, ein bisschen müsst ihr euch beeilen. Das Tänzelfest in Kaufbeuren, das dauert zwar noch bis zum 20. Juli, aber das heutige Programm startet schon um 10 Uhr. Da ist Eröffnung am Häfelemarkt durch den Zunftmeister. Bis 12 Uhr, dann von 13.30 Uhr bis 23 Uhr kommt der Vergnügungspart auf dem Festplatz. Jede Menge los. Um ca. 14.15 Uhr findet dann der große Festumzug durch die Innenstadt statt. Und um 18 Uhr Sommer im Geschichtenladen. Stadtgeschichten Teil 1. Das hört sich doch richtig gut an. Und das Wetter heute, das passt auch. Viel mehr dazu noch bei uns auf der Homepage radioschwaben.de.

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2: Heute Vormittag ist es bei uns freundlich mit viel Sonne. Danach ziehen mehr Wolken auf. Am Nachmittag bleibt es aber meist trocken und warm bei 27 bis 29 Grad. Am Abend lockert es wieder auf. In der Nacht kühlt es auf 13 bis 18 Grad ab. Der Radio Schwaben 3-Tage-Trend. Morgen gibt es zwischen Nordschwaben und dem Allgäu zunächst freundliche Abschnitte. Später mehr Wolken und erneut warmes Sommerwetter mit 28 bis 31 Grad. Am Dienstag nimmt die Schauer- und Gewitterneigung zu, besonders zum Abend hin, vor allem zwischen Donau und den Alpen. Zur Wochenmitte ist es wechselhaft mit weiteren Schauern und einzelnen Gewittern. Im Moment liegen die Temperaturen in Gessertshausen bei 21 Grad, dort ist es trocken. In Ottobeuren sind es ebenfalls 21 Grad, in Gundelfingen 24 Grad.
0: Es ist 9 Uhr und 57 Minuten. 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
3: Ich bin Moritz Einzel. Ein Tempolimit auf deutschen Autobahnen könnte einer Studie zufolge die Zahl der Unfallopfer um bis zu 90 pro Jahr senken. Von der Björn-Steiger-Stiftung heißt es, bei einer Höchstgeschwindigkeit von 130 km/h wären es 25-30% weniger Getötete auf Bundesautobahnen. Für eine Einzelmaßnahme sei das eine beachtliche Wirkung. In den USA ist der langjährige republikanische Senator Lindsey Graham gestorben. Das gab sein Büro bekannt. Todesursache war demnach eine kurze schwere Krankheit. Graham, der 71 Jahre alt wurde, vertrat seit 2003 den US-Bundesstaat South Carolina. Er galt als erfahrener Außenpolitiker und enger Vertrauter von Präsident Trump. Gerade erst war Graham von einer Reise in die Ukraine zurückgekehrt. Das US-Militär hat seine jüngste Angriffswelle gegen den Iran beendet. Die Attacke sei ein Vergeltungsschlag für den Angriff auf ein Handelsschiff in der Straße von Hormuz gewesen, teilte das Regionalkommando mit. Demnach wurden 140 iranische Militärziele angegriffen. In Berlin wird heute Abend das Spiel des Jahres gekürt. Für den Preis sind die drei Spiele Cozy Stickerville, Dito und Mortisorti Magic Shop nominiert. Ausgezeichnet werden auch das Kinderspiel des Jahres und das Kennerspiel des Jahres für Menschen mit etwas mehr Spielerfahrung. Bei der Fußball-Weltmeisterschaft steht jetzt auch das zweite Halbfinale fest. England trifft am Mittwoch auf Titelverteidiger Argentinien. Die Engländer setzten sich gegen Norwegen mit 2-1 nach Verlängerung durch. Argentinien behielt gegen die Schweiz mit 3-1 nach Verlängerung die Oberhand. Uli Reitinger berichtet.
4: Der Pokal fürs dämlichste Ausscheiden aus dieser WM geht an die Schweiz. Das Team hatte gerade zum 1-1 Ausgleich getroffen und war drauf und dran, die Sensation zu schaffen. Da hebt Breel Embolo in der 72. Minute ab. Eine klare Schwalbe und die absolut korrekte gelb-rote Karte für den schon mit Gelb vorbelasteten ehemaligen Schalker und Gladbacher. Die Vorentscheidung für insgesamt schwache Argentinier. Sie werden es schwer haben gegen England. Mit seinem zweiten Doppelpack in Folge schießt Jude Bellingham die Three Lions gegen Norwegen eine Runde weiter.
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2: Auf der B17 Reute Richtung Landsberg besteht zwischen Schwangau und Buching in beiden Richtungen Gefahr wegen einer Ölspur. Geblitzt wird nur an einer Stelle, auf der A8 bei Gersthofen. Die kostenfreie Verkehrs- und Blitzer-Hotline 08000 11 82 11.
5: Es wird heute wieder heiß. So viel kann ich euch schon mal sagen. Und da muss man, klar, viel trinken. Tipps, wie man sich da ein bisschen selber überlisten kann, gibt's gleich für euch. Ich bin Melanie Knöppler.

0: Schwitzen ist wieder angesagt in Bayerisch-Schwaben. Der Sommer ist da und zwar mit voller Wucht. Und das bedeutet, ja, wir müssen gucken, dass wir nicht austrocknen. Tatsächlich ganz viel trinken. Sollte man ja generell, nicht nur wenn es heiß ist, bis zu 2 Liter am Tag. Wenn es dann heiß ist, tatsächlich noch ein bisschen mehr. Und ich muss offen zugeben, ich tue mir da oft ein bisschen schwer. Meistens merke ich es erst, wenn ich so richtig Durst habe. Und dann, sagt man, ist es ja eigentlich fast schon wieder zu spät. Meine Kollegin Jojo Schweizer hat da vielleicht ein paar Tipps für uns, damit wir uns ein bisschen leichter tun.
1: Gib ein paar Zitronenscheiben ins Wasser. Gurke und Minze zusammen im Wasser schmeckt fantastisch. Lass es ein bisschen ziehen, vielleicht noch Ingwer mit rein. Oder Beeren ins Wasser. Schaut toll aus und schmeckt richtig gut. Unterwegs könnt ihr euch eine Trinkflasche mit Zeitmarkierung helfen. Da könnt ihr dann immer draufschauen und seht, ob ihr schon genügend getrunken habt heute oder eben nicht. Und noch mehr Infos zum genügend Trinken und wie ihr das richtig gut schafft, das findet ihr bei uns auf der Homepage radioschwaben.de.
0: Also nix wie ab zum Wasserhahn und die Flasche mal ordentlich vollfüllen. Einen schönen Sonntag wünsche ich euch.

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3: Es ist 10 Uhr und 25 Minuten. 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
4: Heute wird es bei uns freundlich. Bis zum Mittag gibt es viel Sonne mit lockeren Wolken. Verbreitet stehen 27 bis 29 Grad an. In Bayerisch Schwaben und im Allgäu bleibt es meist klar und angenehm. In der Nacht kühlt es auf 13 bis 18 Grad ab. Der Radio Schwaben 3-Tage-Trend. Morgen ist es oft noch freundlich, später ziehen mehr Wolken auf. Am Nachmittag bleibt es aber meist trocken und warm bei 28 bis 30 Grad. Am Dienstag nimmt die Bewölkung weiter zu. Gegen Abend sind stellenweise Schauer oder Gewitter möglich. Zuerst am ehesten rund um Augsburg und Landsberg. Zur Wochenmitte ist es insgesamt warm, aber etwas unbeständiger mit weiteren Schauern. Momentan meldet Augsburg am Hotelturm trockenes Wetter bei 23 Grad. In Kempten am Rathaus sind es 22 Grad. In Botenbach liegen die Werte bei 25 Grad.
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4: Auf der A7 Ulm Richtung Füssenreute steht zwischen Reinerzhoftunnel und Grenztunnel Füssen 1 Kilometer Stau. Der Zeitverlust beträgt bis zu 11 Minuten. Vorsicht auf der B17 Landsberg Richtung Augsburg zwischen Klosterlechfeld, Geltendorf und Lagerlechfeld. Ein Koffer liegt auf der Fahrbahn und blockiert den linken Fahrstreifen. Und hier die neuesten Blitzer auf Radio Schwaben. Gemeldet sind Blitzer in Augsburg auf der Thomas-Breit-Straße, auf der A8 bei Gersthofen, auf dem Georg-Schmidt-Ring in Dillingen und auf der Illertisser Straße in Altenstadt. Meldet Staus und Blitzer immer per WhatsApp unter 08000 11 82 11.
5: Gleich geht's bei uns um eine Ausstellung, die jetzt in Kempten gestartet ist. Normalerweise in ganz großen Städten zu finden. Körperwelten. Mehr dazu in der nächsten halben Stunde. Ich bin Melanie Knöppler.

0: Ihr hört den Sonntag hier bei Radio Schwaben. Über 58 Millionen Menschen weltweit haben die Ausstellung Körperwelten schon besucht. Und seit dem Freitag zeigen Plastinator Dr. Gunther von Hagens und Kuratorin Dr. Angelina Wally in Kempten ihre aktuelle Ausstellung über den menschlichen Körper im Kreislauf von Entstehen und Vergehen. Und Dr. Angelina Wally sagt uns gleich mal selber, warum man unbedingt in diese Ausstellung gehen muss.
1: Weil die Ausstellung eine einzigartige Möglichkeit bietet, sich selbst auf eine Weise zu begegnen, wie sie es nie wieder haben können. Unser Körper trägt uns die ganze Zeit durch unser Leben. Aber wir haben als Laie nie die Möglichkeit zu sehen, was uns da tatsächlich am Leben hält. Wie komplex die Strukturen in unserem Körperinneren sind und auch wie verletzlich sie sind.
0: Viele Leute haben auch, wenn sie aus der Ausstellung rausgehen, nochmal so einen Moment, wo sie sich denken, Mensch, vielleicht sollte ich doch ein bisschen mehr auf mich achten, ein bisschen mehr Acht geben, mehr auf die Gesundheit schauen, auf Bewegung, auf alles, was dazugehört, damit man ein glückliches und gesundes Leben führen kann. Und auch die Besucher fanden es
2: wahnsinnig gut, muss ich sagen. Das ist schon echt beeindruckend, was so im menschlichen Körper alles drin steckt.
3: Das ist definitiv für jeden zu empfehlen. Auch für Kinder, für Ältere, jeden Alters. Es gibt nichts, also für mich keine ethischen Probleme damit, ganz und gar nicht. Einfach zu verstehen, wie sind wir aufgebaut? Wie sieht der Körper von innen aus? Ja. Und dann auch dankbar zu sein, dass alles so funktioniert.
0: Ja, und ein bisschen mehr Dankbarkeit kann ja nicht schaden. Körperwelten, die Ausstellung in Kempten, gerade gestartet am Freitag, geht noch bis in den Oktober. Ihr habt also noch ein bisschen Zeit, euch das Ganze anzuschauen.
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0: So klingt der Sonntag bei Radio Schwaben. Einen wunderschönen Vormittag. Und man möchte sich ja gerne auch mal ein bisschen mit der Tagesplanung beschäftigen. Wie wär's denn jetzt?
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0: Und was gibt es Schöneres, als bei diesem Wetter einfach mal draußen zu sitzen? Und Kino zu schauen. Ja, Lechflimmern. Aktuell gibt's gerade wieder tolle Filme. Und was euch heute erwartet, das sagt uns jetzt mal Michael Hehn.
2: So klingt das Leben. Warmherziges Kino aus Spanien, voller Humor und Lebensfreude. Eine Woche vor offiziellem Kinostart. Und auf der anderen Leinwand Trainspotting zum 30. Jubiläum des Kultfilms von 1996 im englischen Original mit deutschen Untertiteln.
0: Das größte Open-Air-Kino-Event in Deutschland am Plärrerbad in Augsburg. Und mehr Infos dazu findet ihr natürlich auf unserer Homepage radioschwaben.de.

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1: Der Vormittag bringt bei uns zwischen Donau und den Alpen viel Sonne und rasch sommerliche Wärme. Bis zum Mittag und am Nachmittag ziehen in der Region zwischen Nordschwaben und dem Allgäu ein paar Wolken durch. Insgesamt ist es aber freundlich bei 27 bis 29 Grad. Am Abend ist der Himmel oft wieder klar und in der Nacht kühlt es auf 13 bis 18 Grad ab. Der Radio Schwaben 3-Tage-Trend. Morgen ist es erst freundlich, später ziehen mehr Wolken auf. Dazu ist es erneut warm mit 28 bis 30 Grad. Am Dienstag ist es zunächst oft trocken. Gegen Abend steigt das Risiko für Schauer und Gewitter. Zur Wochenmitte setzt sich das unbeständige Wetter mit weiteren Schauern und einzelnen Gewittern fort. Derzeit meldet Pöttmes 25 Grad. In Lindau sind es 24 Grad bei wolkenlosem Himmel und in Bissingen 25 Grad bei wolkenlosem Himmel.
0: Es ist 10 Uhr und 57 Minuten. 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
2: Ich bin Moritz Einzel. Im Juni sind in Bayern so viele Menschen ertrunken wie in kaum einem anderen Bundesland. Die Deutsche Lebensrettungsgesellschaft zählte 21 Tote im Freistaat. Nur in Nordrhein-Westfalen war es noch einer mehr. Bundesweit gab es im Juni mindestens 99 Badetote. Die meisten waren der DLRG-Auswertung zufolge junge Leute. Der Großteil aller Ertrunkenen bundesweit war männlich. DLRG-Präsidentin Vogt forderte, die eigenen Fähigkeiten realistisch einzuschätzen und auf riskante Aktionen zu verzichten. Die US-Armee hat nach eigenen Angaben mehr als 140 militärische Ziele im Iran angegriffen, darunter Raketen- und Drohnenstellungen sowie Depots für Munition. Vom US-Regionalkommando hieß es, das sei eine Reaktion darauf, dass der Iran vorher ein Frachtschiff in der Straße von Hormuz attackiert habe. Die iranischen Revolutionsgarden behaupteten, nur Warnschüsse abgegeben zu haben. Die Landkreise in Deutschland fordern, dass in Trockenphasen kein Wasser für private Schwimmbäder genutzt werden darf. Der Präsident des Landkreistages Brötel begründete dies mit stärkeren Hitze- und Trockenphasen wegen des Klimawandels. Private Komfortverbräuche wie Pools müssten hinterfragt werden, so Brötel in der Neuen Osnabrücker Zeitung. Nach der Erdbebenkatastrophe in Venezuela haben die Behörden angekündigt, provisorische Unterkünfte für die Betroffenen zu bauen. Dort sollen Familien untergebracht werden, während der Wiederaufbau voranschreitet. Fast 18.000 Menschen haben bei dem Doppelbeben vom 24. Juni ihr Zuhause verloren. Bislang wurden mehr als 4.300 Todesopfer gezählt. Tennisprofi Alexander Zverev steht erstmals im Finale von Wimbledon. Der Hamburger trifft heute Nachmittag auf den Weltranglistenersten Jannik Sinner aus Italien. Thomas Bleskin blickt voraus.
3: Mit einem Sieg wäre Zverev der erste deutsche Wimbledon-Champion seit Michael Stich 1991. Im Halbfinale hatte er sich souverän in 3 Sätzen gegen den Briten Arthur Ferry durchgesetzt. Jannik Sinner besiegte anschließend Novak Djokovic ebenfalls glatt in 3 Sätzen. Für Zverev wäre es nach seinem Triumph bei den French Open vor gut einem Monat bereits der 2. Grand-Slam-Titel in diesem Jahr.
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1: Auf der A7 Ulm Richtung Füssen-Reute herrscht am Grenztunnel Füssen Blockabfertigung. Voraussichtlich bis zum 12. Juli 2026 gegen 18 Uhr. Zwischen dem Reinhardshof-Tunnel und dem Grenztunnel Füssen staut es sich auf 1 Kilometer. Und der Zeitverlust beträgt bis zu 11 Minuten. Und hier die neuesten Blitzer auf Radio Schwaben. In Augsburg auf der Berliner Allee sowie der Thomas-Breit-Straße. Auf dem Georg-Schmidt-Ring in Dillingen sowie auf der A8 bei Gersthofen. Auf der Illertisser Straße in Altenstadt, der Welserstraße in Untermeitingen und auf der B16 bei Markt Oberdorf. Die kostenfreie Verkehrs- und Blitzer-Hotline 08000 11 82 11.
4: Schönen Sonntagvormittag, genießt ihn mit mehr 80ern, 90ern und aktuellen Hits mit uns. Radio Schwaben, ich bin Melanie Knäppler. 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

0: Wir ziehen durchs Land, also durch Bayerisch Schwaben. Ihr hört Radio Schwaben, einen schönen Sonntagvormittag. Und meine Kollegin Franzi Bernhauser, die gräbt ja immer die schönsten Geschichten aus. Diesmal aus St. Mang in Füssen.
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2: In der Kirche St. Mang in Füssen hängt eine ganz besondere Glocke. Der Sage nach besitzt sie eine außergewöhnliche Kraft. Früher glaubten die Menschen, dass sie schwere Gewitter vertreiben und die Stadt vor Unwetter schützen könne. Immer wenn dunkle Wolken aufzogen und ein heftiges Gewitter drohte, wurde die Glocke geläutet. Die Bewohner waren überzeugt, dass dadurch Blitze, Hagel und Sturm keinen Schaden anrichten konnten. Eines Tages zog wieder ein schweres Unwetter über Füssen auf. Ein Mann war gerade auf dem Weg nach Vils, als er plötzlich eine seltsame Stimme aus dem Gewitterwolken hörte. Sie rief laut über den Lech:
3: Schlag, Schlag.
2: Kurz darauf antwortete eine zweite Stimme:
4: Ich kann nicht, St. Mangs Hund bellt.
2: Der Mann erschrak über das, was er gehört hatte, und erzählte die Geschichte später im ganzen Ort. Die Menschen glaubten, dass mit dem Hund die mächtige Glocke von St. Mang gemeint war. Ihr Läuten sollte die Gewitter vertreiben und die Stadt beschützen. So erzählt man sich bis heute die Sage von der Glocke, deren Klang selbst die stärksten Unwetter in die Flucht geschlagen haben soll.
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1: Es ist 11 Uhr und 25 Minuten. 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
2: Gegen Mittag zeigt sich das Wetter bei uns freundlich und warm. Heute gibt es viel Sonne, später ziehen nur zeitweise ein paar Wolken durch. Bis zum Abend bleibt es meist trocken, in der Nacht kühlt es auf 13 bis 18 Grad ab. Der Radio Schwaben 3-Tage-Trend für Bayerisch, Schwaben und das Allgäu. Morgen ist es zunächst freundlich, später ziehen mehr Wolken auf. Am Nachmittag ist es warm bei 28 bis 31 Grad. Am Dienstag zeigt sich das Wetter wechselhafter, mit einzelnen Schauern und örtlich auch Gewittern, vor allem zwischen Donau und den Alpen. Zur Wochenmitte setzt sich das unbeständige Wetter mit weiteren Schauern und Gewittern fort. In Fischach sind es derzeit 24 Grad bei trockenem Wetter. In Dietmannsried und Neu-Ulm liegen die Temperaturen ebenfalls bei 24 Grad.
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2: Auf der A7 Füssenreute Richtung Ulm stehen zwischen Kreuz Memmingen und Bergheim 3 Kilometer Stau. Der Zeitverlust beträgt bis zu 9 Minuten. Und hier die neuesten Blitzer auf Radio Schwaben. Auf der Berliner Allee in Augsburg sowie auf der B16 bei Markt Oberdorf wird geblitzt. Kommt gut an!
3: Ich hoffe, ihr seid inzwischen fit. Einen schönen Sonntagmittag, denn gleich wird das Tanzbein geschwungen mit meinem Kollegen Lukas Posser. Ich bin

0: Musik, das ist ja so eine Geschmacksfrage. Die einen mögen es lieber klassisch ruhig, die anderen, die mögen es gerne, wenn ihre Haare fliegen und sie ihren Kopf dazu ordentlich wippen können. Und genau für die Fraktion haben wir jetzt was. Mein Kollege Lukas Prosser und Wissen in 60 Sekunden.
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2: Lederjacke, Blue Jeans und Kippe im Mundwinkel. Die Pilotenbrille auf und die Blue Jeans natürlich so eng, wie man den Gürtel halt schnallen kann. Ein typischer Rock'n'Roller. Los ging's in den 50er Jahren. Es wurden Musikrichtungen wie Blues und Country mit Gospel kombiniert. Und es entstand etwas völlig Neues. Der Radio-DJ Alan Freed soll dann das Wort Rock'n'Roll für diese neue Art der Musik geprägt haben. Gesellschaftlich ging zu dieser Zeit auch einiges vor sich. Nach dem Krieg war man zwar im Aufschwung in den USA, aber die jungen Leute fühlten sich eingeengt. Alles war gezwungen, steril. Doch mit dem Aufkommen des Rock'n'Rolls ging eine große Welle, erst durch die USA, dann durch die Welt und zeigte eben auch die Macht der Musik. Mit dem Welthit Rock Around the Clock von Bill Haley machte der Rock'n'Roll Mitte der 50er einen explosionsartigen Sprung und etwas, was schon lange in den Menschen schlummerte, entlud sich mit voller Wucht. Gesellschaftliche Normen, geprägt durch die Politik, Religion und die Gesellschaft selbst, wurden nicht nur in Frage gestellt, sie wurden gesprengt. Die teilweise eintretenden Verbote des Rock'n'Roll machten ihn natürlich nur noch bekannter, mächtiger. Musiker wie Chuck Berry, Little Richard und später auch Elvis wurden mehr als nur Weltstars, sie wurden zu Figuren einer Revolution. Dadurch, dass der Rock'n'Roll schwarze und weiße Musik zusammenbrachte, wurde auch das Thema Rassentrennung mehr und mehr in Frage gestellt und schließlich vollkommen gestürzt. Der Rock'n'Roll inspirierte Tausende von Menschen. Die Bands, die wir heute lieben und als die größten feiern, wären ohne diese Bewegung vielleicht niemals auf die Idee gekommen, selbst eine Gitarre anzufassen. Die Stones zum Beispiel wurden von Little Richard inspiriert, überhaupt mit der Musik anzufangen. Ach ja, und noch so ein kleiner Fun-Fact. Das Wort Rock'n'Roll ist eigentlich aus dem afroamerikanischen Slang und bedeutet Sex. Auch das hat die Stones wohl inspiriert.
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0: war der Sonntagvormittag hier bei Radio Schwaben. Wir haben heute mal geguckt, was man machen kann, damit man nachts besser schläft. Außerdem ging es um genug Trinken. Tipps von meiner Kollegin Jojo Schweizer, damit das auch bei den heißen Tagen klappt. Und wir waren für euch auf den Körperweltenausstellungen in Kempten. Hoffe, wir haben euch ein bisschen Lust gemacht, da auch mal vorbeizuschauen. Ist wirklich sehenswert. Euch jetzt noch einen schönen restlichen Sonntag.
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1: Heute gibt es viel Sonne und nur lockere Wolken. Am Nachmittag bleibt es freundlich und warm, später ist der Himmel oft klar. In der Nacht kühlt es in Bayerisch Schwaben und dem Allgäu auf 13 bis 18 Grad ab. In Augsburg-Stadt ist es etwas milder. Der Radio Schwaben 3-Tage-Trend. Morgen ist es zunächst noch freundlich, danach ziehen mehr Wolken auf. Am Nachmittag bleibt es aber meist trocken bei 28 bis 30 Grad. Am Dienstag ist es zunächst noch oft trocken. Gegen Abend steigt vor allem Richtung Allgäu das Risiko für Schauer und Gewitter. Zur Wochenmitte setzt sich das warme Sommerwetter weitgehend fort. Im Moment sind es in Honstetten 24 Grad und trocken, in Bad Wörishofen 22 Grad sowie in Nersingen 25 Grad.
0: Es ist 11 Uhr und 58 Minuten. 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
2: Ich bin Moritz Einzel. Der Iran hat nach eigenen Angaben US-Militärbasen in mehreren Golfstaaten und in Jordanien angegriffen. Zuvor hatten die USA bereits das dritte Mal binnen einer Woche Ziele im Iran bombardiert. Auslöser war ein iranischer Angriff auf ein Containerschiff in der Straße von Hormuz. Aus Teheran, Arne Bentsch.
3: Als Reaktion haben die iranischen Revolutionsgarden nach eigenen Angaben erneut die Straße von Hormuz als gesperrt erklärt. Dies hatte sich bereits im Krieg als mächtiges Druckmittel für die iranische Führung erwiesen. Vermittlerstaaten in der Region sind unterdessen bemüht, die Kriegsparteien wieder auf den diplomatischen Weg zu führen.
2: Die Waldbrandgefahr ist aktuell auch in Deutschland hoch. Die Feuerwehren fordern jetzt mehr Investitionen in Fahrzeuge und Technik, um noch besser gegen Feuer in Wäldern und im Gelände gewappnet zu sein. Der Präsident des Feuerwehrverbandes Banse sagte, man laufe noch immer hinterher. Insbesondere Spezialfahrzeuge könne man mehr gebrauchen. Im Juni mit seiner extremen Hitzewelle sind bundesweit so viele Menschen ertrunken wie seit mehr als 20 Jahren nicht mehr. Nach Angaben der Deutschen Lebensrettungsgesellschaft starben mindestens 99 Menschen. Besonders betroffen waren Männer und junge Menschen. Die DLRG ruft dazu auf, Gefahren im Wasser nicht zu unterschätzen und riskante Aktionen zu vermeiden. Der prominente republikanische US-Senator Lindsey Graham ist tot. In einer Erklärung seines Büros hieß es, der Vertraute von US-Präsident Trump sei im Alter von 71 Jahren nach kurzer und plötzlicher Krankheit gestorben. Der aus South Carolina stammende Graham war unter anderem häufiger Gast auf der Münchner Sicherheitskonferenz. Argentinien steht bei der Fußball-WM im Halbfinale. Der Titelverteidiger um Superstar Lionel Messi hat am frühen Morgen die Schweiz mit 3:1 nach Verlängerung besiegt. Zuvor hatte England gegen Norwegen 2:1 nach Verlängerung gewonnen. Somit bestreiten England und Argentinien am Mittwoch das zweite WM-Halbfinale. Bereits am Dienstag treffen Frankreich und Europameister Spanien aufeinander.
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1: Auf der A7 Füssenreute Richtung Ulm gibt es zwischen Kreuz Memmingen und Bergheim 4 Kilometer Stau mit bis zu 10 Minuten Zeitverlust. Vorsicht auf der B17 zwischen Landsberg und Augsburg sowie in Augsburg zwischen Uniklinikum und Kriegshaber und zwischen Bärenkeller und Oberhausen Süd in beiden Richtungen. Personen befinden sich auf der Fahrbahn. Und hier die neuesten Blitzer auf Radio Schwaben. Auf der Wilhelm-Hauff-Straße und der Berliner Allee in Augsburg sowie auf der B12 bei Lindau wird geblitzt. Die kostenfreie Verkehrs- und Blitzer-Hotline 08000 11 82 11.
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0: ist 12 Uhr und 25 Minuten. 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
1: Heute Mittag gibt es bei uns viel Sonne, dazu ziehen nur lockere Wolken durch. Die Höchstwerte liegen bei 27 bis 29 Grad. In der Nacht ist es meist klar und angenehm, die Temperaturen sinken auf 13 bis 18 Grad. Der Radio Schwaben 3-Tage-Trend. Morgen bleibt es oft freundlich. Später ziehen mehr Wolken auf, am Nachmittag wird es erneut warm. Am Dienstag ist es zunächst oft trocken. Gegen Abend steigt vor allem Richtung Allgäu das Risiko für Schauer und Gewitter. Zur Wochenmitte setzt sich dort und in Bayerisch-Schwaben das warme Sommerwetter weitgehend fort. Aktuell meldet Großaitingen 25 Grad und trocken. In Mauerstetten sind es 23 Grad. Jettingen-Scheppach meldet 27 Grad.
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1: Alles frei auf den Straßen, keine Staus oder Verkehrsbehinderungen in der Region. Und hier die neuesten Blitzer auf Radio Schwaben. In Augsburg auf der Wilhelm-Hauff-Straße und der Berliner Allee, am Fischerweg in Meitingen sowie auf der Hauptstraße in Marktoberdorf. Kommt gut ans Ziel.
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2: Der frühe Nachmittag zeigt sich bei uns freundlich und warm. Bis zum Abend ist es meist sonnig oder nur locker bewölkt. Dazu weht nur schwacher Wind. In der Nacht kühlt es auf 13 bis 18 Grad ab. Der Radio Schwaben 3-Tage-Trend. In Bayerisch-Schwaben und im Allgäu ist es morgen noch freundlich. Später ziehen mehr Wolken auf. Trotzdem bleibt es meist trocken und warm. Bei 29 bis 31 Grad. Am Dienstag zeigt sich das Wetter wechselhafter. Zunächst gibt es viele Wolken, vor allem Richtung Allgäu folgen einzelne Schauer oder auch mal ein Gewitter. Zur Wochenmitte setzt sich das leicht unbeständige Sommerwetter in unserer Region fort. Aktuell meldet Untermeitingen 25 Grad und trocken. In Marktrettenbach sind es 24 Grad, in Dillingen 27 Grad.
0: Es ist 12 Uhr und 58 Minuten. 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
3: Ich bin Moritz Einzel. Die notorische Unpünktlichkeit der Bahn nervt viele. Schuld daran ist unter anderem das vernachlässigte Schienennetz. Bundesverkehrsminister Schnieder sieht aber auch den Bahnkonzern selbst in der Pflicht. Dieser müsse seine eigenen Abläufe optimieren, so der CDU-Politiker. Tanja Wagner berichtet.
4: Allein Investitionen machen die Bahn nicht pünktlicher. Der Konzern muss auch intern schneller werden, sagt Schnieder. Wenn etwa die Zeit knapp wird, einen Zug zu reinigen, weil dieser Verspätung hatte, dann müsse auf die Schnelle der Personaleinsatz verstärkt werden, um ihn wieder pünktlich auf die Schiene zu schicken. Im Juni waren gerade mal noch die Hälfte der Fernzüge pünktlich. Und es sei illusorisch zu glauben, dass die Bahnwelt in 2 Jahren wieder in Ordnung sei, so Schnieder. Fortschritte werde es erst nach und nach geben.
3: Im Ringen um die Zukunft des Autobauers Volkswagen lotet VW-Chef Blume Alternativen zu Werksschließungen aus. Der Bild am Sonntag hat Blume gesagt, es gebe intelligentere Lösungen, als Werke dicht zu machen. Ein Sparprogramm zeige bereits Wirkung. Die Fabrikkosten habe man 2025 um durchschnittlich 20% verbessert. Bei VW könnten angeblich weltweit bis zu 100.000 Stellen wegfallen. Die Waldbrandgefahr in Deutschland nimmt weiter zu. Vor diesem Hintergrund hat der Präsident des Deutschen Feuerwehrverbandes BANSE gefordert, dass die Feuerwehren bessere Ausstattung bekommen. Es brauche Investitionen in Fahrzeuge und Technik, um für Brände im Wald und im Gelände besser gewappnet zu sein. BANSE sprach sich auch dafür aus, mehr Löschflugzeuge in Mitteleuropa zu stationieren. Tragödie am Berg Kreuzeck in Garmisch-Partenkirchen. Dort ist ein Gleitschirmflieger abgestürzt und gestorben. Trotz sofortiger Wiederbelebungsmaßnahmen erlag der 56-Jährige gestern Nachmittag noch an der Absturzstelle seinen Verletzungen, wie die Polizei mitteilte. Der Gleitschirm wird untersucht, die Kripo ermittelt. Tennisprofi Alexander Zverev spielt heute ab 17 Uhr um den Wimbledon-Titel. Im Endspiel trifft Zverev auf den Weltranglisten-Ersten Jannik Sinner aus Italien. Die vergangenen 9 Duelle mit Sinner hat Zverev verloren, dank des French Open-Triumphs Anfang Juni aber neues Selbstbewusstsein gewonnen. Zverev kann sich zum ersten deutschen Sieger im Männereinzel von Wimbledon seit Michael Stich 1991 küren.
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2: Vorsicht auf der A7. Füssenreute Richtung Ulm. Am Kreuz Ulm-Elchingen befindet sich auf der Überleitung zur A8 Richtung München ein defektes Fahrzeug. Außerdem befinden sich Personen auf der Fahrbahn. Auf der B16 von Kaufbeuren Richtung Füssen, in Füssen, zwischen Augsburger Straße und Sebastianstraße, staut es sich zwischen Dr. Enzinger Straße und König-Ludwig-Brücke auf einer Länge von 1 Kilometer. Zwischen Strausbergstraße und König-Ludwig-Brücke auf einer Länge von 1 Kilometer sowie zwischen dem Kreisverkehr und der König-Ludwig-Brücke auf einer Länge von 2 Kilometern. Der Zeitverlust beträgt bis zu 16 Minuten. Im Moment gibt es keine Geschwindigkeitskontrollen. Die kostenfreie Verkehrs- und Blitzer-Hotline 08000 11 82 11.
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0: Es ist 13 Uhr und 26 Minuten. 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
1: Am frühen Nachmittag zeigt sich das Wetter freundlich und warm. Viel Sonne und nur wenige Wolken prägen den weiteren Verlauf. Dazu weht meist nur leichter Wind. Bis zum Abend liegen die Werte noch einmal zwischen 26 und 29 Grad. Besonders angenehm ist es in Bayerisch-Schwaben und im Allgäu zwischen Donau und den Alpen. Der Radio Schwaben 3-Tage-Trend. Morgen gibt es oft Wolken. Später zeigt sich das Wetter wieder freundlich und heißer mit 29 bis 31 Grad. Am Dienstag nimmt die Schauer- und Gewitterneigung zu, vor allem Richtung Allgäu. Zur Wochenmitte ist es leicht unbeständig, insgesamt aber weiter warm. Aktuell? In Bobingen ist es trocken bei 25 Grad. In Buchlohe liegen die Temperaturen bei 25 Grad. In Möttingen sind es 27 Grad.
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1: Auf der B16 von Kaufbeuren Richtung Füssen gibt es in Füssen zwischen der Augsburger Straße und der Sebastianstraße sowie zwischen der Bürgermeister-Wallner-Straße und der König-Ludwig-Brücke jeweils 1 Kilometer Stau. Der Zeitverlust beträgt bis zu 13 Minuten. Zwischen der Dr. Enzinger Straße und der König-Ludwig-Brücke staut es sich auf 1 Kilometer mit bis zu 15 Minuten Zeitverlust. Auf der B17 von Augsburg Richtung Landsberg stehen zwischen Königsbrunn und Oberottmarshausen 2 Kilometer Stau. Im Moment gibt es keine Geschwindigkeitskontrollen. Die kostenfreie Verkehrs- und Blitzer-Hotline 08000 11 82 11.
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1: Heute zeigt sich bei uns viel Sonne. Es bleibt freundlich und warm. Später sinken die Temperaturen auf 13 bis 18 Grad. Der Radio Schwaben 3-Tage-Trend bringt morgen oft dichte Wolken. Am Nachmittag lockert es etwas auf und mit 29 bis 31 Grad wird es noch heißer. Am Dienstag ziehen vor allem abends einzelne Schauer oder Gewitter durch, besonders Richtung Allgäu. Zur Wochenmitte ist es bei uns in Bayerisch Schwaben insgesamt warm, aber leicht unbeständig. Aktuell meldet Aindling 25 Grad und wolkenlos. In Kaufbeuren sind es 24 Grad. Wallerstein meldet 27 Grad.
0: Es ist 13 Uhr und 56 Minuten. 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
2: Ich bin Dominik Schweiger. Die Waldbrandgefahr in Deutschland ist wieder recht hoch. Die Feuerwehren fordern jetzt mehr Investitionen in Fahrzeuge und Technik, um noch besser gegen Feuer in Wäldern und im Gelände gewappnet zu sein. Der Chef des Feuerwehrverbandes Banse sagte, man laufe immer noch hinterher. Besonders Spezialfahrzeuge könne man mehr gebrauchen. Im Juni mit seiner extremen Hitzewelle sind bundesweit so viele Menschen ertrunken wie seit mehr als 20 Jahren nicht mehr. Nach Angaben der Deutschen Lebensrettungsgesellschaft starben mindestens 99 Menschen. Besonders betroffen waren Männer und junge Menschen. Die DLRG ruft dazu auf, Gefahren im Wasser nicht zu unterschätzen und riskante Aktionen zu vermeiden. Der prominente und republikanische US-Senator Lindsey Graham ist tot. In einer Erklärung seines Büros hieß es, der Vertraute von US-Präsident Trump sei im Alter von 71 Jahren nach kurzer und plötzlicher Krankheit gestorben. Der aus South Carolina stammende Graham war unter anderem häufiger Gast auf der Münchner Sicherheitskonferenz. Er setzte sich sehr für die Unterstützung der Ukraine ein und hatte das kriegsgebeutelte Land gerade erst besucht. Ein Tempolimit auf deutschen Autobahnen könnte einer Studie zufolge die Zahl der Unfallopfer um bis zu 90 pro Jahr senken. Von der Björn-Steiger-Stiftung heißt es, bei einer Höchstgeschwindigkeit von 130 km/h wären es 25-30% weniger Getötete auf Bundesautobahnen. Für eine Einzelmaßnahme sei das eine beachtliche Wirkung. Bei der Fußball-WM stehen alle Halbfinalisten mittlerweile fest. Am frühen Morgen hat Titelverteidiger Argentinien das abschließende Viertelfinale gegen die Schweiz mit 3:1 nach Verlängerung gewonnen. Moritz Einzel berichtet.
3: Was für ein bitteres Aus für die Schweizer, bei denen Breel Embolo nach einer Schwalbe mit Gelb-Rot vom Platz musste. Kurz vorher erst war den Schweizern verdient der Ausgleich gelungen. In Unterzahl aber war Argentinien natürlich zu stark. In der Verlängerung gelang erst Julian Alvarez ein Traumtor und am Schluss fiel auch noch das 3:1. Zuvor hatte England gegen Norwegen 2:1 nach Verlängerung gewonnen. Damit trifft im WM-Halbfinale am Mittwoch England auf Argentinien. Schon am Dienstag spielt Frankreich gegen Spanien.
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1: Auf der A7 Füssen-Reute Richtung Ulm staut es sich zwischen Altenstadt an der Iller und Illertissen auf 2 Kilometern. Vorsicht auf der A96 München Richtung Lindau zwischen Bad Wörishofen und Mindelheim. Auf der Fahrbahn befinden sich Gegenstände und Personen. Der linke Fahrstreifen ist blockiert. Außerdem wird ein defekter LKW gemeldet. Auf der B17 Augsburg Richtung Landsberg staut es sich zwischen Königsbrunn und Oberottmarshausen auf 2 Kilometern. Der Zeitverlust beträgt bis zu 11 Minuten. Auf der B16 Kaufbeuren Richtung Füssen staut es sich in Füssen zwischen Augsburger Straße und Sebastianstraße in beiden Abschnitten jeweils auf 1 Kilometer. Zwischen Bürgermeister-Weiner-Straße und König-Ludwig-Brücke sowie zwischen Dr.-Enzinger-Straße und König-Ludwig-Brücke. Im zweiten Abschnitt beträgt der Zeitverlust bis zu 15 Minuten. Und hier die neuesten Blitzer auf Radio Schwaben. Gemeldet sind sie am Fischerweg in Meitingen sowie auf der A29 bei Meitingen. Kommt gut an!
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0: Es ist 14 Uhr und 25 Minuten. 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
1: Am Nachmittag gibt's bei uns noch vielfach Sonne und heute ist es freundlich und warm. Erst am Abend ziehen ein paar Wolken durch, dazu weht ein schwacher bis leichter Wind. In der Nacht kühlt es zwischen Nordschwaben und dem Allgäu auf etwa 13 bis 18 Grad ab. Der Radio Schwaben 3-Tage-Trend. Morgen gibt's zunächst oft noch Wolken. Später setzt sich wieder freundlicheres und heißes Sommerwetter durch, mit Höchstwerten zwischen 29 und 31 Grad. Am Dienstag ist es unbeständiger, mit vielen Wolken, zeitweisen Schauern und vor allem im Allgäu auch einzelnen Gewittern. Zur Wochenmitte ist es meist warm, aber insgesamt wechselhaft. Derzeit ist es in Zusmarshausen wolkenlos bei 28 Grad. In Buxheim sind es 26 Grad und in Kaisheim 27 Grad.
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1: Auf der A96 München Richtung Lindau zwischen Bad Wörishofen und Mindelheim gibt es 1 Kilometer Stau und bis zu 10 Minuten Zeitverlust. Auf der B17 Augsburg Richtung Landsberg zwischen Königsbrunn Süd und Oberottmarshausen stehen 2 Kilometer Verkehr. Der Zeitverlust beträgt bis zu 12 Minuten. Auf der B16 Kaufbeuren Richtung Füssen. In Füssen auf der Augsburger Straße bis zur Sebastianstraße. Zwischen Bürgermeister Weiner Straße und König-Ludwig-Brücke gibt es 1 Kilometer Stau und bis zu 11 Minuten Zeitverlust. Es ist nur ein Blitzer gemeldet am Fischerweg in Meitingen. Meldet Staus und Blitzer immer per WhatsApp unter 08000
0: 118211. 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
1: Heute gibt es bei uns viel Sonne bei warmen 27 bis 29 Grad. Bis in den Abend bleibt es freundlich und trocken. Der Wind spielt kaum eine Rolle. In der Nacht kühlt es dann vor allem Richtung Allgäu deutlich ab. Der Radio Schwaben 3-Tage-Trend in Bayerisch-Schwaben und dem Allgäu. Morgen haben wir oft Wolken, später lockert es etwas auf. Und am Nachmittag ist es wieder warm bis heiß mit 29 bis 31 Grad. Am Dienstag nimmt die Bewölkung weiter zu. Vor allem einzelne Schauer oder Gewitter sind möglich. Zur Wochenmitte ist es wechselhaft mit vielen Wolken und nur zeitweiligen Auflockerungen. Derzeit ist es in Mehring trocken bei 26 Grad. In Oberstdorf liegen die Temperaturen bei 26 Grad. In Nordendorf ist es klar bei 28 Grad.
0: Es ist 14 Uhr und 56 Minuten. 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
2: Ich bin Dominik Schweiger. Für viele Alleinerziehende könnte es künftig weniger Unterstützung vom Staat geben. Die Bundesregierung will den Unterhaltsvorschuss nur noch bis zum 15. statt wie bisher bis zum 18. Geburtstag eines Kindes zahlen. Das hat Familienministerin Prien angekündigt. Im Gegenzug sollen Elternteile, die keinen Unterhalt zahlen, härter bestraft werden, unter anderem damit, dass ihnen der Führerschein entzogen werden kann. Bei uns steigt die Waldbrandgefahr immer weiter. Für Teile Deutschlands rechnet der Deutsche Wetterdienst heute mit der höchsten Warnstufe. Vor dem Hintergrund wollen die Feuerwehren, dass mehr in ihre Ausrüstung investiert wird, vor allem zur Bekämpfung von Wald- und Flächenbränden. Der Chef des Feuerwehrverbands Banse fordert zum Beispiel entsprechende Spezialfahrzeuge und Löschflugzeuge. Volkswagen will sich massiv umbauen. Das bedeutet, zehntausende Stellen könnten beim Autobauer wegfallen, ganze Standorte sind in Gefahr. Konzernchef Blume versucht jetzt Hoffnung zu verbreiten. Es gäbe intelligentere Lösungen als Werke zu schließen, hatte der Bild am Sonntag gesagt. Mehr von Tanja Wagner.
3: Blume beruft sich auf ein laufendes Sparprogramm bei VW. Allein dadurch hätten die Fabrikkosten um durchschnittlich 20% verbessert werden können. Allerdings war der VW-Chef berichten zufolge gerade im Aufsichtsrat mit einem weiteren Sparprogramm gescheitert. Der Betriebsrat hatte Blume bis Freitag ein Ultimatum gestellt. Er sollte der Belegschaft reinen Wein über die Pläne einschenken, die bisher nur aus den Medien bekannt sind.
2: Ein 9 Jahre alter Junge hat in Nürnberg einen Einbrecher in die Flucht geschlagen und das eher unfreiwillig. Der Grundschüler war einem klingelnden Handy ins Obergeschoss gefolgt und überraschte dort den Täter im Schlafzimmer seiner Eltern. Der Junge lief sofort zu einer Nachbarin und alarmierte die Polizei. Der Einbrecher flüchtete ohne Beute. Die Kriminalpolizei sucht jetzt nach Zeugen. Tennisstar Alexander Zverev könnte heute seinen zweiten Grand-Slam-Titel holen. Im Finale in Wimbledon spielt er gegen den Weltranglisten-Ersten und Titelverteidiger Jannik Sinner. Sinner gilt bei Experten als Zverevs Angstgegner. Die letzten 9 Duelle konnte alle der Italiener für sich entscheiden.
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1: Vorsicht auf der A96 von München Richtung Lindau zwischen Bad Wörishofen und Mindelheim. Gegenstände und Personen befinden sich auf der Fahrbahn. Der linke Fahrstreifen ist blockiert und ein Lastwagen ist defekt. Auf der B16 von Kaufbeuren Richtung Füssen in Füssen zwischen der Augsburger Straße und der Sebastianstraße sowie zwischen Bürgermeister-Wallner-Straße und König-Ludwig-Brücke staut es sich auf 1 Kilometer. Der Zeitverlust beträgt bis zu 11 Minuten. Nur ein Blitzer ist derzeit aufgebaut am Fischerweg in Meitingen. Gute und sichere Fahrt.
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0: Es ist 15 Uhr und 26 Minuten. 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
1: Es gibt viel Sonne und warmes Sommerwetter. Bis zum Abend bleibt es meist freundlich und trocken. Dazu weht nur schwacher Wind. In der Nacht kühlt es zwischen Donau und den Alpen auf etwa 13 bis 18 Grad ab. In der Stadt Augsburg ist es etwas milder. Und der Radio Schwaben 3-Tage-Trend? Morgen ziehen zunächst mehr Wolken durch. Später zeigt sich auch mal die Sonne. Am Nachmittag wird es wieder warm bis heiß mit 29 bis 31 Grad. Am Dienstag nimmt die Neigung zu Schauern und Gewittern zu. Zwischen Nordschwaben und dem Allgäu sind rasche Wetterwechsel möglich, besonders in Richtung Allgäu. Zur Wochenmitte ist es leicht unbeständig, mit vielen Wolken und einzelnen Schauern. Es bleibt aber sommerlich warm. Im Moment ist es in Kissing trocken, bei 27 Grad. In Germeringen liegen die Temperaturen bei 24 Grad. In Donauwörth sind es 29 Grad.
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1: Auf der A96 München Richtung Lindau ist zwischen Bad Wörishofen und Mindelheim wegen eines defekten LKWs der linke Fahrstreifen blockiert. Die Bergungsarbeiten dauern bis zum 12. Juli 2026 um 16 Uhr. Auf der B17 Landsberg Richtung Reute staut sich der Verkehr zwischen Horn und Füssen auf 1 Kilometer. Auf der B16 Kaufbeuren Richtung Füssen staut sich der Verkehr in Füssen im Bereich zwischen Augsburger Straße und Sebastianstraße sowie zwischen Bürgermeister Wallner Straße und König-Ludwig-Brücke auf 1 Kilometer. Der Zeitverlust beträgt bis zu 11 Minuten. Zwischen Dr. Enzinger Straße und König-Ludwig-Brücke staut sich der Verkehr auf 1 weiteren Kilometer mit bis zu 15 Minuten Zeitverlust. Nur ein Blitzer ist derzeit am Fischerweg in Meitingen aufgebaut. Gute und sichere Fahrt.
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1: Es bleibt freundlich und warm. Heute Nachmittag scheint oft die Sonne. Anschließend ist der Himmel meist klar. Dazu weht nur schwacher Wind. In Bayerisch-Schwaben und im Allgäu liegen die Höchstwerte noch bei 27 bis 29 Grad. In der Nacht kühlt es auf 13 bis 18 Grad ab. Und hier ist der Radio Schwaben 3-Tage-Trend. Morgen gibt es teils mehr Wolken. Später folgen wieder längere, freundliche Abschnitte bei heißen Temperaturen von 29 bis 31 Grad. Am Dienstag nimmt die Bewölkung weiter zu. Vor allem zum Abend hin sind erste Schauer möglich. Im weiteren Wochenverlauf bleibt es warm und leicht unbeständig. Im Oberallgäu sind auch einzelne Gewitter dabei. Die aktuellen Wetterwerte. In Großaitingen liegen die Temperaturen bei 27 Grad. Der Himmel ist wolkenlos. Oberstdorf meldet 26 Grad. In Wemding sind es 28 Grad.
0: Es ist 15 Uhr und 59 Minuten. 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
2: Ich bin Dominik Schweiger. Die Bundesregierung will beim Unterhaltsvorschuss sparen. Künftig soll der Staat ausbleibende Unterhaltszahlungen nur noch bis zum 16. statt wie bisher zum 18. Geburtstag eines Kindes übernehmen. Das hat Familienministerin Prien angekündigt. Wer seiner Unterhaltspflicht nicht nachkommt, soll im Gegenzug mit strengeren Strafen rechnen. Möglich wäre unter anderem, dass der Führerschein entzogen wird. Der Verband kommunaler Unternehmen will strengere Regeln in puncto Wasserverbrauch. Angesichts von Klimawandel, Trockenheit und sinkenden Grundwasservorkommen sollen künftig weniger Ausnahmen ohne Genehmigung möglich sein. Zu diesen sogenannten genehmigungsfreien Nutzungen gehören unter anderem das Gießen im Garten oder die Wassernutzung auf Bauernhöfen. Seit über 20 Jahren sind in einem Juni nicht mehr so viele Menschen beim Baden gestorben wie dieses Jahr. Laut DLRG sind bundesweit mindestens 99 Menschen beim Schwimmen ums Leben gekommen. Von einem tragischen Start in die Badesaison ist die Rede. Jonas Mikolajczak berichtet.
3: 90% der Badetoten im Juni waren Männer, die meisten davon nicht älter als 30 Jahre. Laut DLRG überschätzen junge Männer oft ihre eigenen Fähigkeiten und bringen sich selbst in Gefahr. Häufig sind es unerwartete Strömungen, Temperaturunterschiede, schlechte Schwimmfähigkeiten und Sprünge in zu flache Gewässer, die zum Ertrinken führen. Die DLRG rät deshalb dringend, im besten Fall nicht allein schwimmen gehen und bitte nur bewachte Badestellen nutzen.
2: Tragödie am Berg Kreuzeck in Garmisch-Partenkirchen. Dort ist ein Gleitschirmflieger abgestürzt und gestorben. Trotz sofortiger Wiederbelebungsmaßnahmen erlag der 56-Jährige gestern Nachmittag noch an der Absturzstelle seinen Verletzungen, wie die Polizei mitteilte. Der Gleitschirm wird momentan untersucht. Alexander Zverev hat heute die Chance auf seinen zweiten Grand-Slam-Titel. Im Wimbledon-Finale trifft der deutsche Tennisprofi auf den Weltranglisten-Ersten und Titelverteidiger Jannik Sinner. Der Italiener gilt als Zverevs Angstgegner. Die vergangenen 9 Duelle gingen allesamt an Sinner.
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1: Vorsicht auf der B2, Augsburg Richtung Donauwörth, zwischen Bieberbach und Meitingen-West. Dort brennt ein Personenkraftwagen. Auf der B16 Kaufbeuren Richtung Füssen. In Füssen zwischen Augsburger Straße und Sebastianstraße sowie zwischen Bürgermeister Wallner Straße und König-Ludwig-Brücke staut sich der Verkehr auf 1 Kilometer. Der Zeitverlust beträgt bis zu 11 Minuten. Auf der B17 Füssener Straße Landsberg Richtung Reute zwischen Horn und Füssen staut sich der Verkehr auf 1 Kilometer. Der Zeitverlust beträgt bis zu 9 Minuten. Geblitzt wird nur an einer Stelle, am Fischerweg in Meitingen. Kommt gut an.
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0: Es ist 16 Uhr und 26 Minuten. 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
1: Der Nachmittag bringt bei uns viel Sonne und nur lockere Wolken. Bis zum Abend bleibt das Wetter freundlich und warm. Danach sinken die Temperaturen auf etwa 18 bis 22 Grad. Der Radio Schwaben 3-Tage-Trend. Morgen gibt es zunächst oft noch viele Wolken. Später wird es erneut warm bis heiß mit rund 29 bis 31 Grad. Am Dienstag zeigt sich das Wetter meist wechselhaft. Dann sind einzelne Schauer möglich. Im Oberallgäu auch mal ein Gewitter. Zur Wochenmitte setzt sich das leicht unbeständige Sommerwetter in Bayerisch-Schwaben und im Allgäu mit etwas höheren Temperaturen fort. Die aktuellen Wetterwerte: in Inningen ist es wolkenlos bei 27 Grad, in Füssen sind es 26 Grad, in Burgau ist es klar bei 28 Grad.
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1: Auf der B2 Augsburg Richtung Donauwörth zwischen Bieberbach und Meitingen West brennt ein Personenkraftwagen. Auf der B17 Füssener Straße Landsberg Richtung Reute zwischen Horn und Füssen staut sich der Verkehr auf 1 Kilometer. Der Zeitverlust beträgt bis zu 9 Minuten. Im Moment gibt es keine Geschwindigkeitskontrollen. Die kostenfreie Verkehrs- und Blitzer-Hotline 08000 11 82 11.
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1: Der frühe Abend bringt noch viel Sonne und warme Luft. Bis Mitternacht ist es meist freundlich, dazu weht nur ein leichter Wind. In der Nacht kühlt es zwischen Donau und den Alpen auf 13 bis 18 Grad ab. Der Radio Schwaben 3-Tage-Trend für Bayerisch Schwaben und das Allgäu. Morgen beginnt der Tag oft mit vielen Wolken, später lockert es zeitweise auf. Am Nachmittag ist es wieder verbreitet warm bis heiß bei 29 bis 31 Grad. Am Dienstag nimmt die Schauerneigung zu. Im Oberallgäu sind auch Gewitter dabei und zur Wochenmitte ist es insgesamt warm, aber eher wechselhaft. Derzeit in Dasing 27 Grad und trocken, in Marktrettenbach 25 Grad und in Gundelfingen 28 Grad.
0: Es ist 16 Uhr und 56 Minuten. 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
2: Ich bin Dominik Schweiger. Volkswagen will sich massiv umbauen. Das bedeutet, zehntausende Stellen könnten beim Autobauer wegfallen. Ganze Standorte sind in Gefahr. Konzernchef Blume versucht jetzt Hoffnung zu verbreiten. Es gäbe intelligentere Lösungen als Werke zu schließen, hatte der Bild am Sonntag gesagt. Mehr von Tanja Wagner.
3: Blume beruft sich auf ein laufendes Sparprogramm bei VW. Allein dadurch hätten die Fabrikkosten um durchschnittlich 20% verbessert werden können. Allerdings war der VW-Chef berichten zufolge gerade im Aufsichtsrat mit einem weiteren Sparprogramm gescheitert. Der Betriebsrat hatte Blume bis Freitag ein Ultimatum gestellt. Er sollte der Belegschaft reinen Wein über die Pläne einschenken, die bisher nur aus den Medien bekannt sind.
2: Für viele Alleinerziehende könnte es künftig weniger Unterstützung vom Staat geben. Die Bundesregierung will den Unterhaltsvorschuss nur noch bis zum 15. statt wie bisher bis zum 18. Geburtstag eines Kindes zahlen. Das hat Familienministerin Prien angekündigt. Im Gegenzug sollen Elternteile, die keinen Unterhalt zahlen, härter bestraft werden. Unter anderem damit, dass ihnen der Führerschein entzogen werden kann. Bei uns steigt die Waldbrandgefahr immer weiter. Für Teile Deutschlands rechnet der Deutsche Wetterdienst heute mit der höchsten Warnstufe. Vor dem Hintergrund wollen die Feuerwehren, dass mehr in ihre Ausrüstung investiert wird. Vor allem zur Bekämpfung von Wald- und Flächenbränden. Der Chef des Feuerwehrverbands Banse fordert zum Beispiel entsprechende Spezialfahrzeuge und Löschflugzeuge. Ein Tempolimit auf deutschen Autobahnen könnte einer Studie zufolge die Zahl der Unfallopfer um bis zu 90 pro Jahr senken. Von der Björn-Steiger-Stiftung heißt es, bei einer Höchstgeschwindigkeit von 130 km/h wären es 25-30% weniger Getötete auf Bundesautobahnen. Für eine Einzelmaßnahme sei das eine beachtliche Wirkung. Tennisstar Alexander Zverev könnte heute seinen zweiten Grand-Slam-Titel holen. Im Finale in Wimbledon spielt er gegen den Weltranglisten-Ersten und Titelverteidiger Jannik Sinner. Sinner gilt bei Experten als Zverevs Angstgegner. Die letzten 9 Duelle konnte alle der Italiener für sich entscheiden.
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1: Auf der B2 von Augsburg Richtung Donauwörth steht zwischen Bieberbach und Meitingen-West ein defekter PKW. Auf der B17 Füssener Straße von Landsberg Richtung Reute staut es sich zwischen Horn und Füssen auf 1 Kilometer. Der Zeitverlust beträgt bis zu 9 Minuten. Auch zwischen Schwangau und Füssen steht auf 1 Kilometer Stau. Der Zeitverlust beträgt bis zu 23 Minuten. Vorsicht auf der B28 Richtung Neu-Ulm zwischen Dreieck Hittistetten und Neu-Ulm. Ein Plastikteil liegt auf der Fahrbahn. Meldungen über Blitzer oder Abstandsmessungen liegen uns derzeit nicht vor. Kommt gut an!
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0: Es ist 17 Uhr und 26 Minuten. 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
1: Der frühe Abend zwischen Donau und den Alpen ist freundlich und warm. Bis Mitternacht ist es meist klar oder nur locker bewölkt. Dazu weht nur leichter Wind. In der Nacht kühlt es auf 13 bis 18 Grad ab. In Augsburg-Stadt ist es etwas milder. Der Radio Schwaben 3-Tage-Trend in Bayerisch-Schwaben und dem Allgäu. Morgen gibt es oft viele Wolken, später aber auch freundliche Abschnitte. Und am Nachmittag ist es wieder warm bis heiß mit 29 bis 31 Grad. Am Dienstag nimmt die Schauerneigung zu. Im Oberallgäu sind am ehesten auch Gewitter dabei. Und zur Wochenmitte ist es insgesamt warm, aber weiter eher wechselhaft. Die aktuellen Wetterwerte: in Aindling 27 Grad und trocken, in Ottobeuren 28 Grad sowie in Nersingen 29 Grad.
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1: Vorsicht auf der A7 Ulm Richtung Füssen-Reute zwischen Rastplatz Woringen und Bad Grönenbach. Personen befinden sich auf der Fahrbahn. Der Standstreifen ist durch ein Pannenfahrzeug blockiert. Auf der B2 Augsburg Richtung Donauwörth zwischen Bieberbach und Meitingen West steht ein defekter Personenkraftwagen. Auf der B17 der Füßener Straße Landsberg Richtung Reute staut sich der Verkehr zwischen Horn und Füssen auf einer Länge von 1 Kilometer mit bis zu 12 Minuten Zeitverlust. Auch zwischen Schwangau und Füssen staut sich der Verkehr auf einer Länge von 1 Kilometer mit bis zu 23 Minuten Zeitverlust. Wir haben nur einen Blitzer vorliegen auf der Mindelheimer Straße in Pforzen. Gute und sichere Fahrt.
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1: Der frühe Abend bringt bei uns viel Sonne und nur lockere Wolken. Bis Mitternacht bleibt es freundlich und warm bei 18 bis 22 Grad. Der Radio Schwaben 3-Tage-Trend. Morgen gibt es zunächst oft wolkiges Wetter, später folgen wieder längere freundliche Abschnitte. Am Nachmittag ist es verbreitet warm bis heiß bei 29 bis 31 Grad. Am Dienstag ziehen vor allem zum Abend hin einzelne Schauer auf. Im Oberallgäu sind auch Gewitter dabei. Zur Wochenmitte bleibt es insgesamt warm und leicht wechselhaft in Bayerisch-Schwaben und im Allgäu. Momentan liegen in Welden 29 Grad bei wolkenlosem Himmel, in Babenhausen 27 Grad und in Möttingen 28 Grad.
0: Es ist 17 Uhr und 58 Minuten. 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
2: Ich bin Dominik Schweiger. Der Verband kommunaler Unternehmen will strengere Regeln in puncto Wasserverbrauch. Hintergrund sind der Klimawandel, häufigere Trockenperioden und knapper werdende Grundwasservorräte. Thomas Bleskin berichtet.
3: Der Verband verlangt, genehmigungsfreie Wasserentnahmen auch im privaten Bereich möglichst einzuschränken und alle Entnahmen digital zu erfassen. Die öffentliche Wasserversorgung müsse bei Engpässen Vorrang haben. Außerdem brauche es einen besseren Schutz des Grundwassers vor Schadstoffen. Eine vom Verband in Auftrag gegebene Umfrage zeigt, die meisten Menschen achten nach eigenen Angaben bereits auf ihren Wasserverbrauch.
2: Bundespräsident Steinmeier hat das Reformpaket der Bundesregierung begrüßt. Im ZDF-Sommerinterview sagte er, mit den Beschlüssen sei die politische Blockade überwunden worden. Das allein reiche aber nicht aus. Entscheidend sei, dass die Reformen auch für mehr Wirtschaftswachstum sorgten. Nur dann könne die Politik neues Vertrauen gewinnen. Auch Arbeitgeber und Gewerkschaften rief Steinmeier auf, den Reformkurs zu unterstützen. Die Bundesregierung will beim Unterhaltsvorschuss sparen. Künftig soll der Staat ausbleibende Unterhaltszahlungen nur noch bis zum 16. statt wie bisher zum 18. Geburtstag eines Kindes übernehmen. Das hat Familienministerin Prien angekündigt. Wer seiner Unterhaltspflicht nicht nachkommt, soll im Gegenzug mit strengeren Strafen rechnen. Möglich wäre unter anderem, dass der Führerschein entzogen wird. Die Hitzewelle im Juni hat bundesweit so viele Badetote gefordert wie seit mehr als 20 Jahren nicht. Nach Angaben der Deutschen Lebensrettungsgesellschaft ertranken mindestens 99 Menschen. Die DLRG warnt, dass bei weiteren Hitzewellen erneut viele Menschen ums Leben kommen könnten. Sie ruft dazu auf, Gefahren im Wasser nicht zu unterschätzen und auf riskante Aktionen zu verzichten. Ein 9 Jahre alter Junge hat in Nürnberg einen Einbrecher in die Flucht geschlagen und das eher unfreiwillig. Der Grundschüler war einem klingelnden Handy ins Obergeschoss gefolgt und überraschte dort den Täter im Schlafzimmer seiner Eltern. Der Junge lief sofort zu einer Nachbarin und alarmierte die Polizei. Der Einbrecher flüchtete ohne Beute. Die Kriminalpolizei sucht jetzt nach Zeugen.
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1: Auf der B2 Augsburg Richtung Donauwörth steht zwischen Bieberbach und Meitingen West ein defekter Personenkraftwagen. Auf der B17 Füßener Straße von Landsberg Richtung Reute staut es sich zwischen Horn und Füssen auf 1 Kilometer. Zwischen Schwangau und Füssen ist ebenfalls 1 Kilometer Stau mit einem Zeitverlust von bis zu 17 Minuten. Und hier die neuesten Blitzer auf Radio Schwaben. Auf der Sebastianstraße in Augsburg, auf der von Schätzler Straße in Petersdorf sowie auf der Mindelheimer Straße in Pforzen wird geblitzt. Gute und sichere Fahrt.
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0: Es ist 18 Uhr und 24 Minuten. 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
1: Der frühe Abend bringt bei uns viel Sonne und nur lockere Wolken. Bis Mitternacht bleibt es freundlich und warm. Die Temperaturen liegen noch zwischen 18 und 22 Grad. Der Radio Schwaben 3-Tage-Trend. Morgen beginnt es oft mit Wolken. Die Sonne setzt sich wieder häufiger durch. Am Nachmittag ist es heiß mit 29 bis 31 Grad in Bayerisch-Schwaben und dem Allgäu. Am Dienstag ist es zunächst noch freundlich. Später steigt vor allem Richtung Allgäu das Risiko für Schauer und einzelne Gewitter. Zur Wochenmitte bleibt es wechselhaft mit weiteren Schauern und etwas gedämpften Temperaturen bei uns zwischen Donau und den Alpen. In Augsburg am Königsplatz sind es aktuell 27 Grad bei trockenem Wetter. In Wertach sind es 25 Grad, in Bissingen 29 Grad.
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1: Vorsicht auf der B2 Augsburg Richtung Donauwörth. Zwischen Bieberbach und Meitingen West steht ein defekter PKW. Auf der B17 Füßender Straße Landsberg Richtung Reute staut es sich zwischen Horn und Füssen auf 1 Kilometer mit bis zu 12 Minuten Zeitverlust. Zwischen Schwangau und Füssen gibt es ebenfalls 1 Kilometer Stau. Der Zeitverlust beträgt dort bis zu 17 Minuten. Geblitzt wird nur an einer Stelle, in Augsburg auf der Sebastianstraße. Die kostenfreie Verkehrs- und Blitzer-Hotline 08000
0: 11 82 11. 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
1: Heute Abend ist es zwischen Donau und den Alpen freundlich und meist klar. In der Nacht kühlt es auf 13 bis 18 Grad ab. Morgen gibt es Sonne oder lockere Wolken. Am Nachmittag wird es verbreitet heiß mit 29 bis 31 Grad. Der Radio Schwaben 3-Tage-Trend. Dabei bleibt es oft trocken und sonnig, dazu ziehen mehr Wolken durch. Am Dienstag zeigt sich das Wetter in Bayerisch-Schwaben und im Allgäu wechselhafter. Zunächst mit Schauern, vor allem Richtung Allgäu auch mit Gewittern. Zur Wochenmitte zeigt sich das Wetter unbeständig und etwas weniger heiß. Momentan liegen die Temperaturen in Eichach bei 27 Grad und wolkenlosem Himmel, in Mindelheim bei 25 Grad sowie in Asbach-Bäumenheim bei 28 Grad und klarem Himmel.
0: Es ist 18 Uhr und 58 Minuten. 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
2: Ich bin Dominik Schweiger. Familienministerin Prien will den staatlichen Unterhaltsvorschuss künftig nur noch bis zum 16. Geburtstag von Kindern zahlen. Dazu will sie einen entsprechenden Gesetzentwurf vorlegen. Hintergrund sind die Sparvorgaben an den Bundeshaushalt. Tine Klimach berichtet.
3: Alleinerziehende können vom Staat Unterhaltsvorschuss beantragen, wenn der andere Elternteil, in der Praxis oftmals der Vater, kaum oder keinen Unterhalt zahlt. Der Staat kann sich das Geld eigentlich dann zurückholen, in der Praxis gelingt das aber nur selten. Und seit der letzten Reform haben sich die Ausgaben dazu vervierfacht. Kritik an den Plänen, den Vorschuss nur bis zum 16. Lebensjahr zu zahlen, kommt vom Deutschen Kinderhilfswerk.
2: Beruhigende Nachrichten aus Spanien. Der Großbrand im Süden des Landes breitet sich nicht mehr aus. Die ersten Evakuierten dürfen sogar in ihre Häuser zurück, heißt es von den Behörden. Fast 7000 Hektar Wald sind zerstört. Mindestens 12 Menschen sind ums Leben gekommen. 23 weitere gelten noch als vermisst. Brandursache könnte den Angaben nach eine kaputte Stromleitung gewesen sein, die in ein trockenes Gebüsch gefallen ist. Er ist nicht der Erste, der das fordert. Bundesverkehrsminister Schnieder will, dass die Deutsche Bahn sich mehr um ihre Pünktlichkeit kümmert. Dabei gehe es nicht nur um Investitionen, sondern auch um bessere Abläufe im täglichen Betrieb, hieß es. Als Beispiel nannte Schnieder die Reinigung verspäteter Züge. Wenn dafür weniger Zeit bleibe, müsse die Bahn entsprechend mehr Personal einsetzen. Bayerns Gesundheitsministerin Gerlach will HPV-Impfungen direkt an Schulen anbieten. Nach erfolgreichen Pilotprojekten in Rosenheim und Alzenau sollen nun weitere Gesundheitsämter solche Impfaktionen organisieren. HPV kann Krebs auslösen. Gesundheitsfachleute empfehlen deshalb eine Impfung für alle Kinder zwischen 9 und 14 Jahren. In den Alpen sind zwei Gleitschirmflieger bei Unfällen ums Leben gekommen. In Tirol starb eine 28-jährige Frau aus Hessen, nachdem sie gegen einen Baum geprallt war. In Südtirol kam ein italienischer Pilot bei einem Tandemflug ums Leben. Seine Passagierin aus Deutschland blieb unverletzt.
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1: Auf der A96 von Lindau Richtung München kommt es zwischen Windach und Greifenberg zu einem Unfall mit mehreren Fahrzeugen und 2 Kilometern Stau. Die Unfallaufnahme läuft. Auf der B17 Füßener Straße von Landsberg Richtung Reute staut es sich zwischen Schwangau und Füssen auf 1 Kilometer. Der Zeitverlust beträgt bis zu 17 Minuten. Zwischen Horn und Füssen gibt es auf 1 Kilometer Stau mit bis zu 11 Minuten Zeitverlust. Und uns liegt nur ein Blitzer vor, und zwar in Augsburg auf der Sebastianstraße. Kommt gut an.
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0: Es ist 19 Uhr und 24 Minuten. 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
1: Heute Abend ist es bei uns meist klar und freundlich. In der Nacht kühlt es auf 13 bis 18 Grad ab. In Augsburg-Stadt ist es etwas milder. Morgen gibt es zunächst freundliche Abschnitte. Später ziehen mehr Wolken auf. Am Nachmittag wird es wieder verbreitet warm bis heiß mit 29 bis 31 Grad. Der Radio Schwaben 3-Tage-Trend zeigt, dabei bleibt es oft trocken und heiß. Am Dienstag nimmt die Schauer- und Gewitterneigung vor allem vom Allgäu bis nach Nordschwaben zu. Zur Wochenmitte zeigt sich das Wetter unbeständig mit weiteren Schauern und Gewittern. Dazu gehen die Temperaturen etwas zurück. Momentan liegen die Temperaturen in Hornstetten bei 27 Grad, dort ist es trocken. In Memmingen sind es 27 Grad, in Illertissen 28 Grad.
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1: Auf der A96 Lindau Richtung München kommt es zwischen Windach und Greifenberg zu einem Unfall mit mehreren Fahrzeugen. Wegen der Unfallaufnahme staut es sich auf 5 Kilometern und der Zeitverlust beträgt bis zu 40 Minuten. Auf der B17 Füßener Straße Landsberg Richtung Reute staut es sich zwischen Horn und Füßen sowie zwischen Schwangau und Füßen jeweils auf 1 Kilometer. Zwischen Schwangau und Füßen beträgt der Zeitverlust bis zu 17 Minuten. Vorsicht auf der B12 zwischen Buchlohe und Kempten. In beiden Richtungen befinden sich zwischen Germeringen und Kaufbeuren Neugablons Personen auf der Fahrbahn. Geschwindigkeitsmessungen wurden uns aktuell keine gemeldet. Gute Fahrt mit Radio Schwaben.
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1: Zum Start in diesen Abend ist es meist klar und angenehm warm. In der Nacht kühlt es auf 13 bis 18 Grad ab. Der Radio Schwaben 3-Tage-Trend. Morgen ist es freundlich bis leicht bewölkt. Am Nachmittag verbreitet heiß mit 29 bis 31 Grad und bis zum Abend oft wieder freundlicher. Am Dienstag ziehen erst einzelne Schauer, später vor allem Richtung Nachmittag und Abend auch Gewitter durch, im Oberallgäu mit raschen Wetterumschwüngen. Zur Wochenmitte zeigt sich das Wetter bei uns in Bayerisch-Schwaben und im Allgäu unbeständig und etwas kühler. Momentan ist es in Königsbrunn trocken bei 27 Grad, in Bad Wörishofen sind es 24 Grad und in Kaisheim 28 Grad.
0: Es ist 19 Uhr und 55 Minuten. 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
2: Ich bin Dominik Schweiger. Der Verband kommunaler Unternehmen fordert strengere Regeln für die Wasserentnahme. Angesichts von Klimawandel, Trockenheit und sinkenden Grundwasservorkommen sollen künftig weniger Ausnahmen ohne Genehmigung erlaubt sein. Das könnte auch die Bewässerung von Gärten oder die Wasserentnahme für landwirtschaftliche Betriebe betreffen. Für viele Alleinerziehende könnte es künftig weniger Unterstützung vom Staat geben. Familienministerin Prien will den Unterhaltsvorschuss nur noch bis zum 16. Geburtstag eines Kindes zahlen. Als Grund nennen sie die Sparvorgaben für den Bundeshaushalt. Kritik an den Plänen kommt unter anderem vom Deutschen Kinderhilfswerk. Bundespräsident Steinmeier hat das Reformpaket der Bundesregierung begrüßt. Im ZDF-Sommerinterview sagte er, mit den Beschlüssen sei die politische Blockade überwunden worden. Das allein reiche aber nicht aus. Entscheidend sei, dass die Reformen auch für mehr Wirtschaftswachstum sorgten. Nur dann könne die Politik neues Vertrauen gewinnen. Auch Arbeitgeber und Gewerkschaften rief Steinmeier auf, den Reformkurs zu unterstützen. Seit über 20 Jahren sind in einem Juni nicht mehr so viele Menschen beim Baden gestorben wie dieses Jahr. Laut DLRG sind bundesweit mindestens 99 Menschen beim Schwimmen ums Leben gekommen. Von einem tragischen Start in die Badesaison ist die Rede. Jonas Mikolajczak berichtet.
3: 90% der Badetoten im Juni waren Männer, die meisten davon nicht älter als 30 Jahre. Laut DLRG überschätzen junge Männer oft ihre eigenen Fähigkeiten und bringen sich selbst in Gefahr. Häufig sind es unerwartete Strömungen, Temperaturunterschiede, schlechte Schwimmfähigkeiten und Sprünge in zu flache Gewässer, die zum Ertrinken führen. Die DLRG rät deshalb dringend, im besten Fall nicht allein schwimmen gehen und bitte nur bewachte Badestellen nutzen.
2: China ist nach ersten Erkenntnissen glimpflich durch Tropensturm Bawi gekommen. Berichte über Todesopfer gibt es bisher nicht. Trotzdem sorgen starker Wind und heftiger Regen weiter für Probleme. Hunderte Flüge wurden gestrichen, tausende Bäume stürzten um. Meteorologen warnen außerdem vor langanhaltendem Regen im Norden und Osten des Landes.
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1: Vorsicht auf der A8 zwischen Augsburg-Ost und Ausfahrt Augsburg-Ost. In beiden Richtungen befinden sich Personen auf der Fahrbahn. Auf der A96 Lindau Richtung München zwischen Windach und Greifenberg gab es einen Unfall mit mehreren Fahrzeugen. Wegen der Unfallaufnahme staut es sich auf 5 Kilometern. Der Zeitverlust beträgt bis zu 40 Minuten. Auf der B17, der Füßener Straße, Landsberg Richtung Reute, staut es sich zwischen Schwangau und Füssen auf 1 Kilometer. Der Zeitverlust beträgt bis zu 17 Minuten. Zwischen Horn und Füssen gibt es ebenfalls 1 Kilometer Stau mit bis zu 11 Minuten Zeitverlust. Im Moment gibt es keine Geschwindigkeitskontrollen. Die kostenfreie Verkehrs- und Blitzer-Hotline 08000 11 82 11.
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0: Es ist 20 Uhr und 26 Minuten. 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
1: Heute Abend ist es bei uns meist klar und angenehm warm. In der Nacht kühlt es auf 13 bis 18 Grad ab. In Augsburg ist es etwas milder. Der Radio Schwaben 3-Tage-Trend sieht so aus. Morgen gibt es zunächst freundliche Abschnitte, danach ziehen mehr Wolken auf. Am Nachmittag ist es verbreitet heiß mit 29 bis 31 Grad. Am Dienstag gibt es teils schon Schauer. Später sind vor allem Richtung Allgäu und in Teilen Nordschwabens auch Gewitter dabei. Zur Wochenmitte zeigt sich das Wetter in Bayerisch-Schwaben und dem Allgäu unbeständig und etwas weniger heiß, mit weiteren Schauern und einzelnen Gewittern. Aktuell meldet Schwabmünchen trockenes Wetter bei 26 Grad. In Steingaden liegen die Temperaturen bei 24 Grad und in Jettingen-Scheppach bei 27 Grad.
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1: Auf der A96 Lindau Richtung München kommt es zwischen Windach und Greifenberg zu einem Unfall mit mehreren Fahrzeugen. Der Standstreifen ist gesperrt, die Unfallaufnahme läuft und der Verkehr staut sich auf 5 Kilometern. Der Zeitverlust beträgt bis zu 32 Minuten. Auf der B17 Füßener Straße Landsberg Richtung Reute staut sich der Verkehr zwischen Horn und Füssen auf 1 Kilometer. Hier beträgt der Zeitverlust bis zu 11 Minuten. Im Sendegebiet gibt es im Moment keine Blitzer und keine Abstandsmessungen. Kommt gut ans Ziel.
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1: Zum Start in den Abend zeigt sich der Himmel bei uns meist klar. In der Nacht kühlt es auf 13 bis 18 Grad ab. Morgen gibt es zunächst freundliche Abschnitte. Im weiteren Verlauf ziehen mehr Wolken auf und am Nachmittag wird es mit 30 bis 31 Grad heiß. Der Radio Schwaben 3-Tage-Trend. Dabei bleibt es oft trocken und sehr warm. Am Dienstag ist es wechselnd bewölkt. Später gibt es Schauer und teils auch Gewitter. Besonders zwischen Donau und den Alpen, also in Bayerisch-Schwaben und dem Allgäu. Zur Wochenmitte zeigt sich das Wetter unbeständig und etwas kühler mit weiteren Schauern. Momentan liegen die Temperaturen in Meitingen bei 25 Grad und trockenem Wetter. In Sonthofen sind es 23 Grad, in Nordendorf 27 Grad.
0: Es ist 20 Uhr und 56 Minuten. 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
2: Ich bin Dominik Schweiger. Familienministerin Prien will den staatlichen Unterhaltsvorschuss künftig nur noch bis zum 16. Geburtstag von Kindern zahlen. Dazu will sie einen entsprechenden Gesetzentwurf vorlegen. Hintergrund sind die Sparvorgaben an den Bundeshaushalt. Tine Klimach berichtet.
3: Alleinerziehende können vom Staat Unterhaltsvorschuss beantragen, wenn der andere Elternteil, in der Praxis oftmals der Vater, kaum oder keinen Unterhalt zahlt. Der Staat kann sich das Geld eigentlich dann zurückholen, in der Praxis gelingt das aber nur selten. Und seit der letzten Reform haben sich die Ausgaben dazu vervierfacht. Kritik an den Plänen, den Vorschuss nur bis zum 16. Lebensjahr zu zahlen, kommt vom Deutschen Kinderhilfswerk.
2: Beruhigende Nachrichten aus Spanien. Der Großbrand im Süden des Landes breitet sich nicht mehr aus. Die ersten Evakuierten dürfen sogar in ihre Häuser zurück, heißt es von den Behörden. Fast 7000 Hektar Wald sind zerstört, mindestens 12 Menschen sind ums Leben gekommen, 23 weitere gelten noch als vermisst. Brandursache könnte den Angaben nach eine kaputte Stromleitung gewesen sein, die in ein trockenes Gebüsch gefallen ist. Er ist nicht der Erste, der das fordert. Bundesverkehrsminister Schnieder will, dass die Deutsche Bahn sich mehr um ihre Pünktlichkeit kümmert. Dabei gehe es nicht nur um Investitionen, sondern auch um bessere Abläufe im täglichen Betrieb, hieß es. Als Beispiel nannte Schnieder die Reinigung verspäteter Züge. Wenn dafür weniger Zeit bleibe, müsse die Bahn entsprechend mehr Personal einsetzen. In den Alpen sind zwei Gleitschirmflieger bei Unfällen ums Leben gekommen. In Tirol starb eine 28-jährige Frau aus Hessen, nachdem sie gegen einen Baum geprallt war. In Südtirol kam ein italienischer Pilot bei einem Tandemflug ums Leben. Seine Passagierin aus Deutschland blieb unverletzt. Bayerns Gesundheitsministerin Gerlach will HPV-Impfungen direkt an Schulen anbieten. Nach erfolgreichen Pilotprojekten in Rosenheim und Alzenau sollen nun weitere Gesundheitsämter solche Impfaktionen organisieren. HPV kann Krebs auslösen. Gesundheitsfachleute empfehlen deshalb eine Impfung für alle Kinder zwischen 9 und 14 Jahren.
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1: Vorsicht auf der A8 München Richtung Stuttgart. Zwischen dem Kreuz Ulm, Elchingen und Oberelchingen. Ein liegen gebliebenes Fahrzeug blockiert den Standstreifen. Außerdem befinden sich Personen auf der Fahrbahn. Auf der A96 Lindau Richtung München zwischen Windach und Greifenberg gab es einen Unfall mit mehreren Fahrzeugen. Der Standstreifen ist gesperrt, die Unfallaufnahme läuft. Derzeit wird in unserer Region nicht geblitzt. Meldet Staus und Blitzer immer per WhatsApp unter 08000
0: 11 82 11. 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

0: Es ist 21 Uhr und 27 Minuten. 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
1: In den späten Stunden ist es meist klar. In der Nacht ist es oft sternenklar. Dazu kühlt es auf 13 bis 18 Grad ab. Der Radio Schwaben 3-Tage-Trend in Bayerisch-Schwaben und im Allgäu sieht so aus. Morgen zeigt sich der Himmel freundlich bis leicht bewölkt. Am Nachmittag ist es verbreitet heiß mit 30 bis 31 Grad. Bis zum Abend bleibt es meist trocken. Am Dienstag ziehen erst einzelne Schauer auf. Später sind vor allem Richtung Allgäu und in Teilen Nordschwabens auch Gewitter dabei. Zur Wochenmitte ist es unbeständig mit weiteren Schauern und Gewittern, insgesamt aber etwas weniger heiß. Momentan liegen in Stadtbergen 24 Grad bei klarem Himmel. In Buchloe sind es 22 Grad. In Wallerstein sind es 23 Grad bei wolkenlosem Himmel.
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1: Es sieht gut aus auf den Straßen. Das Radio Schwaben Verkehrsradar meldet keine Behinderungen und keine Blitzer.
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1: Der Abend bei uns zeigt sich klar und oft noch angenehm warm. In der Nacht ist es meist sternklar und die Temperaturen sinken auf 13 bis 18 Grad. Der Radio Schwaben 3-Tage-Trend. Morgen ist es freundlich bis leicht bewölkt. Später ziehen mehr Wolken auf und am Nachmittag wird es verbreitet heiß bei 30 bis 31 Grad. Am Dienstag nimmt die Schauer- und Gewitterneigung zu. Die Wetterwechsel fallen in Bayerisch-Schwaben und besonders im Allgäu markanter aus. Zur Wochenmitte ist es unbeständig mit weiteren Schauern. Dazu gehen die Temperaturen etwas zurück. Die Wetterwerte. In Obergünzburg sind es 21 Grad bei wolkenlosem Himmel. In Untermaitingen liegen die Temperaturen bei 22 Grad. Weißenhorn meldet ebenfalls 22 Grad.
0: Es ist 21 Uhr und 56 Minuten. 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
2: Ich bin Hendrik Daum. Bundespräsident Steinmeier hat das Reformpaket der Bundesregierung begrüßt. Im ZDF-Sommerinterview sagte er, mit den Beschlüssen sei die politische Blockade überwunden worden.
3: Es könnte sein, dass wir gerade eine neue Phase in der Politik der Koalition erleben. Ich will sagen, dass man die Selbstblockade innerhalb der Koalition aufgehoben hat, aufgelöst hat und hoffentlich aus den beschlossenen Paketen, die jetzt auf dem Weg sind, auch die Lust an der Gestaltung zurückgewinnt.
2: Arbeitgeber und Gewerkschaften rief Steinmeier auf, den Reformkurs zu unterstützen. Für viele Alleinerziehende könnte es künftig weniger Unterstützung vom Staat geben. Bundesfamilienministerin Prien will den Unterhaltsvorschuss nur noch bis zum 16. Geburtstag eines Kindes zahlen. Als Grund nennt sie die Sparvorgaben für den Bundeshaushalt. Scharfe Kritik an den Plänen kommt vom Deutschen Kinderhilfswerk. Der Verband kommunaler Unternehmen fordert strengere Regeln für die Wasserentnahme. Angesichts von Klimawandel, Trockenheit und sinkenden Grundwasservorkommen sollen künftig weniger Ausnahmen erlaubt sein. Das könnte auch die Bewässerung von Gärten oder die Wasserentnahme für landwirtschaftliche Betriebe betreffen. Wie gesund Bayerns Wälder noch sind, wird in den kommenden Wochen erneut untersucht. Die Forstverwaltung nimmt dafür rund 16.000 Bäume im Freistaat unter die Lupe. Hintergrund sind die Folgen von Klimawandel, Trockenheit und Hitze. Im vergangenen Jahr wiesen fast 40% der untersuchten Bäume deutliche Schäden auf. Tennisprofi Alexander Zverev hat das Finale von Wimbledon verloren. Gegen den Weltranglisten-Ersten Jannik Sinner unterlag er in einem hochklassigen Match mit 1:3 Sätzen. Zverev war zunächst in Führung gegangen, ehe Sinner ausglich und dann auch den dritten Satz gewann. Anschließend kam es zum Tiebreak im vierten Satz, den der Italiener mit 6:4 für sich entschied. Trotz der Niederlage gibt es für Zverev aber auch Positives. Durch den Einzug ins Wimbledon-Finale rückt der Hamburger ab morgen in der Weltrangliste auf Platz 2.
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1: Und da gibt es gute Nachrichten. Uns liegen derzeit keine Verkehrsstörungen und keine Blitzer vor.
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0: Es ist 22 Uhr und 24 Minuten. 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
1: Der späte Abend ist bei uns meist klar. In der Nacht kühlt es in Bayerisch-Schwaben und im Allgäu auf 13 bis 18 Grad ab. In Augsburg-Stadt ist es etwas milder.
2: Der Radio Schwaben 3-Tage-Trend.
1: Morgen ist es zunächst freundlich bis locker bewölkt, später ziehen mehr Wolken auf. Am Nachmittag ist es verbreitet heiß mit 30 bis 31 Grad. Am Dienstag geht es oft trocken weiter. Schauer und Gewitter werden wahrscheinlicher. Besonders Richtung Allgäu können sie auch kräftiger ausfallen. Zur Wochenmitte ist es unbeständig mit weiteren Schauern und Gewittern, dazu etwas weniger warm. Im Moment sind es in Rehling 18 Grad und es ist trocken, in Erkheim 23 Grad und in Harburg 23 Grad.
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1: Aktuell sind uns keine Verkehrsbehinderungen und keine Blitzer bekannt. Weiterhin eine gute Fahrt.
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1: In den frühen Nachtstunden ist es bei uns meist klar. Bis zum Morgen kühlt die Luft auf etwa 13 bis 18 Grad ab. In Augsburg-Stadt ist es etwas milder. Morgen gibt es zunächst ein paar Wolken. Später zeigt sich das Wetter verbreitet freundlich. Am Nachmittag ist es vom Allgäu bis nach Nordschwaben heiß bei 30 bis 31 Grad. Der Radio Schwaben 3-Tage-Trend. Viel Sonne gibt es, dazu nur zeitweise Wolken. Am Dienstag nimmt die Schauer- und Gewitterneigung deutlich zu, besonders in Richtung Alpen. Dazu gibt es rasche Wetterwechsel. Zur Wochenmitte bleibt es unbeständig mit weiteren Schauern und Gewittern. Dabei wird es etwas weniger heiß. Momentan sind es in Friedberg 18 Grad bei trockenem Wetter. In Bad Hindelang liegen die Temperaturen bei 17 Grad. In Genderkingen bei 20 Grad.
0: Es ist 22 Uhr und 58 Minuten. 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
2: Ich bin Hendrik Daum. Bundespräsident Steinmeier hat das Reformpaket der Bundesregierung begrüßt. Im ZDF-Sommerinterview sagte er, mit den Beschlüssen sei die politische Blockade überwunden worden.
3: Es könnte sein, dass wir gerade eine neue Phase in der Politik der Koalition erleben. Will sagen, dass man die Selbstblockade innerhalb der Koalition aufgehoben hat, aufgelöst hat und hoffentlich aus den beschlossenen Paketen, die jetzt auf dem Weg sind, auch die Lust an der Gestaltung zurückgewinnt.
2: Arbeitgeber und Gewerkschaften rief Steinmeier auf, den Reformkurs zu unterstützen. Für viele Alleinerziehende könnte es künftig weniger Unterstützung vom Staat geben. Bundesfamilienministerin Prien will den Unterhaltsvorschuss nur noch bis zum 16. Geburtstag eines Kindes zahlen. Als Grund nennt sie die Sparvorgaben für den Bundeshaushalt. Scharfe Kritik an den Plänen kommt vom Deutschen Kinderhilfswerk. Der Verband kommunaler Unternehmen fordert strengere Regeln für die Wasserentnahme. Angesichts von Klimawandel, Trockenheit und sinkenden Grundwasservorkommen sollen künftig weniger Ausnahmen erlaubt sein. Das könnte auch die Bewässerung von Gärten oder die Wasserentnahme für landwirtschaftliche Betriebe betreffen. Wie gesund Bayerns Wälder noch sind, wird in den kommenden Wochen erneut untersucht. Die Forstverwaltung nimmt dafür rund 16.000 Bäume im Freistaat unter die Lupe. Hintergrund sind die Folgen von Klimawandel, Trockenheit und Hitze. Im vergangenen Jahr wiesen fast 40% der untersuchten Bäume deutliche Schäden auf. Tennisprofi Alexander Zverev hat das Finale von Wimbledon verloren. Gegen den Weltranglisten-Ersten Jannik Sinner unterlag er in einem hochklassigen Match mit 1:3 Sätzen. Zverev war zunächst in Führung gegangen, ehe Sinner ausglich und dann auch den dritten Satz gewann. Anschließend kam es zum Tiebreak im vierten Satz, den der Italiener mit 6:4 für sich entschied. Trotz der Niederlage gibt es für Zverev auch Positives. Durch den Einzug ins Wimbledon-Finale rückt der Hamburger ab morgen in der Weltrangliste auf Platz 2.
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1: Und da gibt es gute Nachrichten. Uns liegen derzeit keine Verkehrsstörungen und keine Blitzer vor.
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0: Es ist 23 Uhr und 25 Minuten. 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
1: In den frühen Nachtstunden ist es bei uns meist klar und angenehm mild. Bis zum Morgen sinken die Temperaturen auf etwa 13 bis 18 Grad. Nur in Augsburg-Stadt ist es etwas wärmer. Morgen gibt es zunächst Sonne und lockere Wolken. Später ziehen mehr Wolken auf und am Nachmittag ist es verbreitet heiß mit 30 bis 31 Grad. Der Radio Schwaben 3-Tage-Trend. Am Dienstag ist das Wetter unbeständiger, mit Schauern und teils kräftigen Gewittern, besonders zwischen Nordschwaben und dem Allgäu. Zur Wochenmitte zeigt sich die Wetterlage wechselhaft, mit weiteren Schauern und etwas gedämpfteren Temperaturen. Aktuell meldet Pöttmes 21 Grad und wolkenlos, Pfronten 19 Grad und Mertingen 20 Grad.
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1: Auf der B17 Augsburg Richtung Landsberg kommt es zwischen Königsbrunn Nord und Oberottmarshausen zu einem Unfall mit mehreren Fahrzeugen. Vorsicht wegen Gegenständen auf der Fahrbahn. Aktuell sind keine Radarfallen aufgebaut. Gute und sichere Fahrt.
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2: Heute Nacht ist es bei uns meist klar und angenehm mild. In Bayerisch-Schwaben und im Allgäu sinken die Temperaturen auf etwa 13 bis 18 Grad. Dazu weht kaum Wind. Der Radio Schwaben 3-Tage-Trend. Morgen ist es zunächst freundlich bis locker bewölkt. Später wird es zunehmend wolkig und heiß. Am Nachmittag gibt es verbreitet viele Wolken bei 30 bis 31 Grad. Am Dienstag zeigt sich das Wetter unbeständiger mit Schauern und teils kräftigen Gewittern, besonders Richtung Allgäu. Zur Wochenmitte setzt sich das wechselhafte Wetter fort, dann aber spürbar kühler. In Bobingen sind es derzeit 19 Grad, in Kempten am Rathaus ist es wolkenlos bei 17 Grad. In Burtenbach sind es 17 Grad.
0: Es ist 23 Uhr und 56 Minuten. 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
3: Ich bin Hendrik Daum. Bundespräsident Steinmeier begrüßt die von der Koalition beschlossenen und angestoßenen Reformen. Endlich ist etwas Wichtiges passiert, sagte Steinmeier im ZDF-Sommerinterview.
4: Es könnte sein, dass wir gerade eine neue Phase in der Politik der Koalition erleben. Ich will sagen, dass man die Selbstblockade innerhalb der Koalition aufgehoben hat, aufgelöst hat und hoffentlich aus den beschlossenen Paketen, die jetzt auf dem Weg sind, auch die Lust an der Gestaltung zurückgewinnt. Das ist das, was mindestens erforderlich ist, um diesen Weg der Reformen fortzusetzen.
3: Gleichzeitig betonte Steinmeier, dass es entscheidend sei, dass die Reformen auch für mehr Wirtschaftswachstum sorgten. Nur dann könne die Politik neues Vertrauen gewinnen. Für viele Alleinerziehende könnte es künftig weniger Unterstützung vom Staat geben. Bundesfamilienministerin Prien will den Unterhaltsvorschuss nur noch bis zum 16. Geburtstag eines Kindes zahlen. Als Grund nennt sie die Sparvorgaben für den Bundeshaushalt. Scharfe Kritik an den Plänen kommt vom Deutschen Kinderhilfswerk. Wie gesund Bayerns Wälder noch sind, das wird in den kommenden Wochen erneut untersucht. Die Forstverwaltung nimmt dafür rund 16.000 Bäume im Freistaat unter die Lupe. Hintergrund sind die Folgen von Klimawandel, Trockenheit und Hitze. Im vergangenen Jahr wiesen fast 40% der untersuchten Bäume deutliche Schäden auf. Der Hamburger Tennisprofi Alexander Zverev hat die Krönung seines starken Wimbledon-Turniers verpasst. Zverev verlor das Endspiel gegen den italienischen Weltranglisten-Ersten Jannik Sinner in 4 Sätzen mit 7:6, 6:7, 3:6 und 4:6. Doch trotz der Niederlage gibt es für Zverev gleichzeitig allen Grund zu feiern, denn durch den Einzug ins Wimbledon-Finale rückt er ab morgen in der Weltrangliste auf Platz 2.
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2: Vorsicht auf der B12 zwischen Jengen und Kaufbeuren-Neugablonz. In beiden Richtungen Rehe befinden sich auf der Fahrbahn. Meldungen über Blitzer oder Abstandsmessungen liegen uns derzeit nicht vor. Kommt gut an.
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0: Es ist 0 Uhr und 25 Minuten. 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
1: Die Nacht ist meist klar und bis zum Morgen trocken. In Bayerisch-Schwaben und im Allgäu kühlt es dabei auf 13 bis 18 Grad ab. Tagsüber zeigt sich verbreitet freundliches Sommerwetter. Am Nachmittag scheint oft die Sonne. Bei 29 bis 31 Grad ist es heiß. Der Radio Schwaben 3-Tage-Trend. Morgen ziehen zuerst einzelne Wolken auf. Später bilden sich vor allem Richtung Allgäu und Alpenrand teils kräftige Schauer und Gewitter. Am Mittwoch bleibt es stellenweise trüb. Danach wird das Wetter erneut unbeständig mit Schauern und Gewittern. Im weiteren Wochenverlauf bleibt es wechselhaft mit weiteren Schauern und einzelnen Gewittern. Aktuell sind es in Dinkelscherben 17 Grad und trocken, in Immenstadt 19 Grad sowie in Monheim 20 Grad.
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1: Radio Schwaben wünscht euch weiterhin gute Fahrt. Im Moment läuft der Verkehr ohne Störungen und Blitzer.
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1: Die Nacht bleibt in Bayerisch-Schwaben und im Allgäu meist klar und mild. Bis zum Morgen sinken die Temperaturen auf 13 bis 18 Grad. In Augsburg ist es etwas wärmer. Nach einem sonnigen Start wird es heute rasch heiß. Am Nachmittag ziehen mehr Wolken durch, meist bleibt es aber trocken. Der Radio Schwaben 3-Tage-Trend. Morgen geht es zunächst mit vielen Wolken und teils einzelnen Schauern los. Später wird es wieder warm bis heiß. Lokal sind Gewitter möglich, besonders Richtung Allgäu. Am Mittwoch zeigt sich das Wetter unbeständiger. Schon am Vormittag sind Schauer und Gewitter möglich. Danach bleibt es wechselhaft. Im weiteren Wochenverlauf setzt sich das fort. Mit weiteren Schauern oder Gewittern und etwas gedämpfteren Temperaturen. Derzeit sind es in Gessartshausen 18 Grad und es ist trocken. In Bad Grönenbach liegen die Temperaturen bei 17 Grad, in Dillingen bei 15 Grad.
0: Es ist 0 Uhr und 56 Minuten. 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
2: Ich bin Hendrik Daum. Bundespräsident Steinmeier begrüßt die von der Koalition beschlossenen und angestoßenen Reformen. Endlich ist etwas Wichtiges passiert, sagte Steinmeier im ZDF-Sommerinterview.
3: Es könnte sein, dass wir gerade eine neue Phase in der Politik der Koalition erleben. Will sagen, dass man die Selbstblockade innerhalb der Koalition aufgehoben hat, aufgelöst hat und hoffentlich aus den beschlossenen Paketen, die jetzt auf dem Weg sind, auch die Lust an der Gestaltung zurückgewinnt. Das ist das, was mindestens erforderlich ist, um diesen Weg der Reformen fortzusetzen.
2: Gleichzeitig betonte Steinmeier, dass es entscheidend sei, dass die Reformen auch für mehr Wirtschaftswachstum sorgten. Nur dann könne die Politik neues Vertrauen gewinnen. Für viele Alleinerziehende könnte es künftig weniger Unterstützung vom Staat geben. Bundesfamilienministerin Prien will den Unterhaltsvorschuss nur noch bis zum 16. Geburtstag eines Kindes zahlen. Als Grund nennt sie die Sparvorgaben für den Bundeshaushalt. Scharfe Kritik an den Plänen kommt vom Deutschen Kinderhilfswerk. Wie gesund Bayerns Wälder noch sind, das wird in den kommenden Wochen erneut untersucht. Die Forstverwaltung nimmt dafür rund 16.000 Bäume im Freistaat unter die Lupe. Hintergrund sind die Folgen von Klimawandel, Trockenheit und Hitze. Im vergangenen Jahr wiesen fast 40% der untersuchten Bäume deutliche Schäden auf. Der Hamburger Tennisprofi Alexander Zverev hat die Krönung seines starken Wimbledon-Turniers verpasst. Zverev verlor das Endspiel gegen den italienischen Weltranglisten-Ersten Jannik Sinner in 4 Sätzen mit 7 zu 6, 6 zu 7, 3 zu 6 und 4 zu 6. Doch trotz der Niederlage gibt es für Zverev gleichzeitig allen Grund zu feiern, denn durch den Einzug ins Wimbledon-Finale rückt er ab heute in der Weltrangliste auf Platz 2 vor.
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1: Auf der A96 Lindau Richtung München ist der Tunnel Eching wegen einer ausgelösten Höhenkontrolle gesperrt. Geschwindigkeitsmessungen wurden uns aktuell keine gemeldet. Gute Fahrt mit Radio Schwaben.
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0: Es ist 1 Uhr und 26 Minuten. 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
1: Die Nacht ist bei uns meist klar und mild. Dabei sinken die Temperaturen auf 13 bis 18 Grad. Im Tagesverlauf zeigt sich in Bayerisch-Schwaben und im Allgäu oft die Sonne. Gegen Mittag ziehen mehr Wolken auf, anschließend wird es heiß. Gegen Tagesende lockert es wieder auf. In Augsburg bleibt es durch die milde Stadtluft besonders warm. Der Radio Schwaben 3-Tage-Trend. Morgen ist das Wetter zunächst freundlich, später wird es zunehmend wechselhaft. Am Nachmittag und Abend sind einzelne Schauer und Gewitter möglich. Dazu liegen die Temperaturen bei 28 bis 31 Grad. Am Mittwoch zeigt sich das Wetter unbeständiger mit Schauern und Gewittern, im Allgäu teils schon früher. Im weiteren Wochenverlauf bleibt es warm, aber wechselhaft, mit regionalen Gewittern vor allem Richtung Alpen. Derzeit meldet Gersthofen trockenes Wetter bei 15 Grad. In Oberstaufen sind es 14 Grad und in Wertingen 15 Grad.
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1: Es sieht gut aus auf den Straßen. Das Radio Schwaben Verkehrsradar meldet keine Behinderungen und keine Blitzer.
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0: gleich mehr davon. 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
1: Heute Nacht ist es meist klar. Bis zum Morgen sinken bei uns in Bayerisch-Schwaben und im Allgäu die Temperaturen auf 13 bis 18 Grad. Danach wird es oft sonnig und die Temperaturen steigen rasch. Mittags und nachmittags ziehen mehr Wolken durch. Dazu wird es verbreitet heiß bei 30 bis 31 Grad. Abends lockert es vielerorts wieder auf. Der Radio Schwaben 3-Tage-Trend. Morgen gibt es zuerst viele Wolken. Später zeigt sich das Wetter zunehmend unbeständig mit Schauern und teils kräftigen Gewittern. Am Mittwoch ist es wechselhaft mit einzelnen Gewittern, vor allem Richtung Allgäu. Im weiteren Wochenverlauf setzt sich das unbeständige Wetter mit weiteren Schauern und Gewittern fort. Die aktuellen Wetterwerte. In Affing sind es 14 Grad und es ist trocken. In Marktoberdorf liegen die Temperaturen bei 19 Grad. In Rhein am Lech sind es 16 Grad.
0: Es ist 1 Uhr und 57 Minuten. 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
2: Ich bin Hendrik Daum. Der Konflikt zwischen den USA und dem Iran um die Straße von Hormuz ist erneut eskaliert. Nach Angaben des Pentagon führten die USA zuletzt rund 140 Attacken auf militärische Ziele im Iran durch. Auch zur Stunde laufen demnach Angriffe. Teheran reagierte mit Attacken auf Ziele in den Golfstaaten Kuwait, Katar und Oman. Auslöser der erneuten Gefechte war eine iranische Attacke auf ein Handelsschiff in der Straße von Hormuz. Bundespräsident Steinmeier hat das Reformpaket der Bundesregierung begrüßt. Im ZDF-Sommerinterview sagte er, mit den Beschlüssen sei die politische Blockade überwunden worden. Das allein reiche aber nicht aus. Entscheidend sei, dass die Reformen auch für mehr Wirtschaftswachstum sorgten. Nur dann könne die Politik neues Vertrauen gewinnen. Auch Arbeitgeber und Gewerkschaften rief Steinmeier auf, den Reformkurs jetzt zu unterstützen. Angesichts der andauernden Hitze fordert die bayerische Grünen-Fraktionschefin Schulze 200 Millionen Euro aus dem Länderfinanzausgleich für Klimaanlagen in Schulen, Kitas, Kliniken und Altenheimen auszugeben. Das Geld solle direkt und unbürokratisch an die Kommunen gehen, um den Hitzeschutz zu verbessern. Gerade Kinder und Senioren leiden besonders unter den hohen Temperaturen. Der Hamburger Tennisprofi Alexander Zverev hat die Krönung seines starken Wimbledon-Turniers leider verpasst. Zverev verlor das Endspiel gegen den italienischen Weltranglisten-Ersten Jannik Sinner in 4 Sätzen mit 7 zu 6, 6 zu 7, 3 zu 6 und 4 zu 6. Doch trotz der Niederlage hat Zverev gleichzeitig allen Grund zu feiern, denn durch den Einzug ins Wimbledon-Finale klettert er jetzt in der Weltrangliste auf Platz 2.
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1: Alles frei auf den Straßen. Keine Staus oder Verkehrsbehinderungen in der Region. Nur ein Blitzer ist derzeit auf der Dillinger Straße in Tapfheim aufgebaut. Gute und sichere Fahrt.
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